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1: Ich bin Finn Riebel, sei freundlieb. KI-Modelle des ChatGPT-Konzerns OpenAI haben sich ungeplant als Hacker selbstständig gemacht. Die künstliche Intelligenz ist bei einem Test aus der eigentlich abgeschotteten Umgebung aus und in die Systeme einer anderen KI-Firma eingebrochen. OpenAI will jetzt die Sicherheitsvorkehrungen verstärken. Die Nachfolge für Jens Spahn als Fraktionschef der Union im Bundestag steht offenbar. Kanzleramtschef Thorsten Frey soll das Amt übernehmen. Darauf haben sich die Unionschefs Merz und Söder geeinigt. Wer für ihn im Kanzleramt übernimmt, ist aber noch offen. Mit der Regionalbahn fahren könnte teurer werden. Die Bundesnetzagentur erhöht die Schienenmaut für Nahverkehrszüge. Rund 400 Millionen Euro Mehrkosten kommen auf die Bahnunternehmen zu. Hintergrund ist ein Urteil des Europäischen Gerichtshofs. Eine bisherige Preisbremse für den Regionalverkehr war nicht rechtens. 74 Jahre nach dem Absturz einer Pan Am-Maschine haben Forscher das Flugzeugwrack vor Puerto Rico im Atlantik entdeckt. Bei dem Unglück 1952 starben über 50 Menschen. Die Katastrophe führte damals dazu, dass Sicherheitseinweisungen für Passagiere vor dem Start weltweit zum Standard wurden.
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2: Heute Morgen starten wir sonnig in den Donnerstag, es ziehen aber noch so ein paar Wolken über unsere Heimat hinweg. Im Tagesverlauf gibt's dann immer weniger Wolken und dafür viel Sonnenschein, in der Spitze Temperaturen von 23 bis 28 Grad. Der Radio Seefunk Wettertrend für die ganze Heimat, viel Sonne und ähnlich warm.
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1: Ich bin Finn Riebe, sei freundlieb. Bahnpendler im Regionalverkehr müssen sich auf höhere Ticketpreise einstellen. Die Bundesnetzagentur erhöht die Schienenmaut für Nahverkehrszüge. Rund 400 Millionen Euro Mehrkosten kommen auf die Unternehmen zu, mit möglichen Folgen wie höheren Ticketpreisen oder weniger Verbindungen. Neue KI-Modelle von OpenAI haben genau das getan, wovor viele Experten schon lange warnen. Sich ungeplant selbstständig gemacht und einen Hackerangriff gestartet. Bei einem Probelauf ist die Software aus der Testumgebung aus und ins System einer anderen Firma eingebrochen. Kanzleramtschef Thorsten Frey soll neuer Fraktionschef der Union im Bundestag werden. Darauf haben sich CDU-Chef Merz und der CSU-Vorsitzende Söder geeinigt. Die Fraktion soll Frey nächste Woche wählen. Der bisherige Fraktionschef Spahn war nach der Debatte über seine Vaterschaft per Leihmutter zurückgetreten. In Deutschland sind immer mehr Autos unterwegs. Insgesamt 49,5 Millionen, heißt es vom Statistischen Bundesamt. Das sind rund 150.000 mehr als vor einem Jahr. Die höchste Pkw-Dichte gibt es im Saarland mit fast 650 Autos pro 1.000 Einwohner.
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2: Heute Morgen starten wir sonnig in den Donnerstag. Es ziehen aber noch so ein paar Wolken über unsere Heimat hinweg. Im Tagesverlauf gibt's dann immer weniger Wolken und dafür viel Sonnenschein. In der Spitze Temperaturen von 23 bis 28 Grad. Der Radio Seefunk Wettertrend für die ganze Heimat. Viel Sonne und ähnlich warm.
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1: Ich bin Finn Riebe, sei freundlieb. Guten Morgen. KI-Modelle des ChatGPT-Konzerns OpenAI haben sich ungeplant als Hacker selbstständig gemacht. Die künstliche Intelligenz ist bei einem Test aus der eigentlich abgeschotteten Umgebung aus und in die Systeme einer anderen KI-Firma eingebrochen. OpenAI will jetzt die Sicherheitsvorkehrungen verstärken. Mit der Regionalbahn fahren könnte teurer werden. Die Bundesnetzagentur erhöht die Schienenmaut für Nahverkehrszüge. Rund 400 Millionen Euro Mehrkosten kommen auf die Bahnunternehmen zu. Hintergrund ist ein Urteil des Europäischen Gerichtshofs. Eine bisherige Preisbremse für den Regionalverkehr war nicht rechtens. Die USA helfen Saudi-Arabien beim Aufbau eines eigenen Atomprogramms. Beide Länder haben dazu ein Abkommen unterzeichnet. Offiziell geht es um zivile Energie. Experten warnen aber, dass Saudi-Arabien damit langfristig auf dem Weg zur Atommacht sein könnte. 143 deutsche Meistertitel in 24 Sportarten. In Hannover starten heute die Finals. 4 Tage lang läuft das Mini-Olympia. Bei vielen Wettbewerben ist dabei der Eintritt frei. Zu den neuen Sportarten dieses Jahr gehören unter anderem Beachvolleyball, Gewichtheben und Surfen.
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2: Heute Morgen starten wir sonnig in den Donnerstag. Es ziehen aber noch so ein paar Wolken über unsere Heimat hinweg. Im Tagesverlauf gibt's dann immer weniger Wolken und dafür viel Sonnenschein. In der Spitze Temperaturen von 23 bis 28 Grad. Der Radio Seefunk Wettertrend für die ganze Heimat. Viel Sonne und ähnlich warm.
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1: Ich bin Finn Riebesel-Freundlieb. Guten Morgen. Neue KI-Modelle von OpenAI haben genau das getan, wovor viele Experten schon lange warnen. Sich ungeplant selbstständig gemacht und einen Hackerangriff gestartet. Bei einem Probelauf ist die Software aus der Testumgebung aus und ins System einer anderen Firma eingebrochen. Bahnpendler im Regionalverkehr müssen sich auf höhere Ticketpreise einstellen. Die Bundesnetzagentur erhöht die Schienenmaut für Nahverkehrszüge. Rund 400 Millionen Euro Mehrkosten kommen auf die Unternehmen zu, mit möglichen Folgen wie höheren Ticketpreisen oder weniger Verbindungen. Das Heizungsgesetz der Ampel ist nochmal ein Fall fürs Bundesverfassungsgericht. In einem Urteil heute geht es um die Fragen, ob es einen Zeitrahmen für neue Gesetze geben muss. Ein Bundestagsabgeordneter hatte geklagt, weil ihm die Abstimmung über das Heizungsgesetz damals zu schnell ging. Ist es nur Show oder doch ein Weg zum Frieden in der Ukraine? Der russische Außenminister Lavrov will sich am Tag mit seinem US-Kollegen Rubio auf den Philippinen treffen. Hauptthema dürfte natürlich der Krieg sein. Beide sind gerade auf dem Außenministertreffen der Südostasien-Staaten in der Hauptstadt Manila.
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2: Heute Morgen starten wir sonnig in den Donnerstag, es ziehen aber noch so ein paar Wolken über unsere Heimat hinweg. Im Tagesverlauf gibt's dann immer weniger Wolken und dafür viel Sonnenschein, in der Spitze Temperaturen von 23 bis 28 Grad. Der Radio-Seefunk-Wettertrend für die ganze Heimat, viel Sonne und ähnlich warm.
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4: Heute Morgen starten wir sonnig in den Donnerstag. Es ziehen aber noch so ein paar Wolken über unsere Heimat hinweg. Im Tagesverlauf gibt's dann immer weniger Wolken und dafür viel Sonnenschein. In der Spitze Temperaturen von 23 bis 28 Grad. Der Radio-Seefunk-Wettertrend für die ganze Heimat. Viel Sonne und ähnlich warm.
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1: Augenblick mal.
2: Wie soll ich ihn nur lieben? So klingt ihr großes Solo im Musical. Sie steht unter dem Sternenhimmel und singt. Denn der Mann im Zelt ist für sie unerreichbar. Ihre Liebe ist groß, doch sie bleibt unerfüllt. Was ihr bleibt, ist die Sehnsucht. Mich berührt dieses Lied seit vielen Jahren. Andrew Lloyd Webber hat mit seinen Tönen Sehnsucht interpretiert. Maria Magdalena singt, die Frau aus Magdala am See Genezareth, die Jüngerin Jesu. Sie wird hier von der Sehnsucht her verstanden. Wie kann ich ihn nur lieben? Wie kann ich ihm nahe sein? Wie kann ich ihn verstehen? Und wohin führt mich meine Sehnsucht? Was auf den ersten Blick wie ein Liebeslied klingt, das ist in der Tiefe ein Gebet. Vielleicht ist das so, weil nur Liebende verstehen, dass Gott Liebe ist. Thomas Dietrich, Katholische Kirche.
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4: Ich bin Lisa Schwarzkopf. Guten Morgen. Nach einem KI-Hacker-Angriff plant die Bundesregierung den Aufbau eines entsprechenden Sicherheitsinstituts. OpenAI-Modelle brachen bei einem Test aus ihrer abgeschotteten Umgebung aus und drangen in Systeme einer anderen Firma ein. Bahnpendler im Regionalverkehr müssen sich auf höhere Ticketpreise einstellen. Die Bundesnetzagentur erhöht die Schienenmaut für Nahverkehrszüge. Rund 400 Millionen Euro Mehrkosten kommen auf die Unternehmen zu. Die möglichen Folgen: höhere Ticketpreise oder weniger Verbindungen. Olympia-Feeling in und um Hannover. Dort starten heute die Finals. Dabei werden bis Sonntag in 24 Sportarten über 140 deutsche Meistertitel vergeben. Bei vielen Wettbewerben können Zuschauer kostenlos dabei sein. Und jetzt mehr Nachrichten aus unserer Heimat. Der Finanzausschuss des Landes hat zusätzliche Mittel aus dem Sondervermögen des Bundes für Straßenbauprojekte freigegeben. So werden bis Ende des Jahres 1,75 Millionen Euro in die Fahrbahndeckenerneuerung auf der L200A zwischen Deisendorf und Tüfingen investiert. Ein Roboter könnte künftig bei der Apfelernte am Bodensee mithelfen. Forscher von der Dualen Hochschule Ravensburg und der Hochschule Ravensburg-Weingarten haben einen Prototyp entwickelt, der selbstständig durch Plantagen fährt, Obstbäume erkennt und sogar einschätzen kann, wann Äpfel reif für die Ernte sind. Die rund 670 Teilnehmer am Stadtradeln in Lörrach haben gemeinsam über 134.000 Kilometer zurückgelegt. Dafür ließen sie knapp 3 Wochen lang im Alltag das Auto stehen und fuhren größtenteils mit dem Rad, womit sie das bisher beste Ergebnis der Stadt zurückgelegt haben. Die meisten Nachrichten aus der Region hören Sie wieder in einer Stunde bei Radio Seefunk.
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5: Wunderschönen guten Morgen.
6: Guten Morgen, liebe Trixi, auch von meiner Seite. Heute ist, wie du immer sagst, Vize-Freitag.
5: Juhu, ja endlich.
6: Sind die Temperaturen denn auch erfreuend? Oder ist es vielleicht noch ein bisschen zu frisch?
5: Je nachdem, ich würde sagen, das ist immer recht individuell, welche Temperaturen einen erfreuen. Aber es ist gut, auf jeden Fall heute Morgen zum Durchlüften noch recht frisch, würde ich sagen. 14 Grad gemessen an der Robert-Gerwig-Schule in Singen, in Lauchringen am Berolina Kinderpark ebenfalls 14. Und 13 stehen heute Morgen auf dem Thermometer in St. Gallen an der Schützenkapelle. Dazu ist es aber heute Morgen auch schon wieder schön freundlich. Im Laufe des Tages gibt es dann immer mal wieder ein paar Wolken, aber es bleibt überwiegend sonnig, also wird es auch heute wieder, so wie gestern, richtig schön sommerliches Wetter geben. Und das Ganze dann bei Maxi-Werten von bis zu 26 Grad im Hegau und bis zu 24 Grad sind heute auf der Bar drin. Der Radio-Seefunk-Wettertrend für die ganze Heimat, weiterhin viel Sonnenschein.
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6: Auf der B31 steht einer zwischen Löffingen und Röthenbach. In Meggenbeuren ist einer aufgebaut worden in der Tettnanger Straße. Und in der Schweiz wird ebenfalls geblitzt. In Basel, in der Klingelbergstraße, hier direkt am Unispital.
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6: Ist noch ganz früh am Morgen, deswegen sieht es soweit gut aus. Aber es gibt ab diesen Minuten eine Sperrung, und zwar die B315. Die ist zwischen Bonndorf und Gündelwangen. In diesen Momenten eben, ab diesen Momenten gesperrt. Eine Umleitung für Autos führt über Boll und die L170. LKW müssen noch ein bisschen weiter ausholen. Die fahren über Rothaus, Schluchsee und Lenzkirch. Das also heute auf dem Schirm haben. Allen unterwegs eine gute und sichere Fahrt. Und wenn Sie noch was entdeckt haben, Staus oder Blitzer, gehen immer an die 07531 28 65 33 per Anruf oder WhatsApp. Gute Fahrt!
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5: Ja, immer noch nicht. Sven ist die ganze Woche im Urlaub und dafür ist die ganze Woche morgens Jan Grunewald mit bei uns. Schönen guten Morgen.
6: Schönen guten Morgen. Trixi, wann warst du denn das letzte Mal tanken? Kannst du dich da noch dran erinnern?
5: Oh Gott, im Urlaub bin ich wenig Auto gefahren. Das heißt, ich konnte ein bisschen Sprit sparen.
6: Das ist auch gut, ja.
5: Ich glaube tatsächlich, das war der Tag, bevor der Tankrabatt dann aufgelöst wurde. Da habe ich die Chance nochmal genutzt und nochmal voll gemacht.
6: Also alle erinnern sich sehnlichst an diesen Tankrabatt. Das war ja schon eine spürbare Entlastung, nachdem es dann mal gewirkt hat. Ja, Tankrabatt ist Geschichte. Jetzt hat die SPD was Neues gefordert. Was genau, das hören wir gleich um 10 nach 6 hier bei Radio Seefunk. Jetzt nach Rock aus den 80ern vom ELO und Joe Cocker, When the Night Comes. Schönen guten Morgen.
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0: 11 Minuten nach 6. Hier ist Radio Seefunk. Einfach die beste Musik mit Joe Cocker und When the Night Comes. Hier sind Jan und Trixi übrigens auch. Hallo.
1: Schönen guten Morgen. Hallo.
0: Ja, und wir sehen es jeden Tag an den Zapfsäulen. Vor allem, wer sehr viel fährt, der Sprit und ist und wird natürlich auch noch teurer.
1: Ja, vor allem jetzt, seit der Tankrabatt weg ist. Und wenn dann auch demnächst die Ferien losgehen, sind die teuren Benzinpreise echt nochmal sichtbar geworden.
0: Ja, und deswegen hat SPD-Generalsekretär Klüssendorf gestern einen Preisdeckel für die stark gestiegenen Spritpreise gefordert. Und wir müssen natürlich erstmal nachhaken bei Herbert Rabel. Er ist Pressesprecher beim Tankstelleninteressenverband. Herr Rabel, Spritpreisdeckel ist ja jetzt nicht gleich Tankrabatt, so wie vor kurzem.
2: Ja, das ist eine ganz andere Nummer. Also erstmal grundsätzlich, der Spritpreisdeckel bedeutet, dass man staatlicherseits kontrolliert, wie die Preisbildung sich ereignet. Das ist ein sehr starker Eingriff in die freie Marktwirtschaft, weil man sagt, wir gucken uns genauso wie die Mineralölkonzerne die Marktlage an und dann kommen wir zu dem Ergebnis, dass dieser und jener Preis gerechtfertigt ist. Und das verhandeln wir dann mit den Mineralölgesellschaften und wenn wir uns einigen, ist gut und wenn wir uns nicht einigen, dann verordnen wir eine Preisobergrenze. Und das nennt man Spritpreisdeckel.
0: Ja, danke schön für diese schöne Erklärung, Herr Rabel. Und wir sprechen heute im Laufe der Sendungen noch weiter mit Ihnen rund um die Spritpreise und einen möglichen Spritpreisdeckel.
1: Ja, was halten Sie denn von den politischen Maßnahmen zur Spritpreissenkung? Ihre Meinung gerne an die 07531 28 65 33. Würden Sie so einen Spritpreisdeckel begrüßen?
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0: ist es, 16 Minuten nach 6. Schönen guten Morgen mit Radio Seefunk.
1: Einfach die beste Musik hier morgens bei Jan und Trixi diese Woche. Schönen guten Morgen, starten Sie gut rein in den Donnerstag mit uns.
0: Jetzt zum Beispiel mit dem King of Pop aus dem Jahr 82.

0: Es ist 20 nach 6. Schönen guten Morgen an diesem Donnerstag. 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Einfach die beste Musik.
1: Wunderschönen guten Morgen. Benzin und Diesel sind wieder teurer geworden. Der Tankrabatt ist Geschichte und auch die Sommerferien, die gehen nächste Woche in Baden-Württemberg los. Da merken wir dann einfach wieder das ganze teure Tanken wieder ganz besonders.
0: Ja, und jetzt hat aber die SPD was Neues vorgeschlagen. Den Spritpreisdeckel, also staatlich festgelegte Höchstpreise, mit der Industrie zusammen erarbeitet. Und wie das aber genau aussehen wird oder soll, das bleibt noch abzuwarten.
1: Wir wollten aber von Ihnen jetzt schon mal wissen, was halten Sie denn von den politischen Maßnahmen zur Spritpreissenkung? Radio Seefunkhörer Simon aus Bonndorf.
2: Die Mineralölgesellschaften hier in Deutschland, die verdienen sich eine goldene Nase. Das ist im Prinzip halt nur Verarschung für jeden, der tanken muss. Wenn es dann gedeckelt wird oder wenn es wie auch immer angesetzt wird, okay, aber es muss natürlich irgendwo auch dann am Ende beim Bürger auch ankommen. Ne? Also ich weiß jetzt nicht, wie das Instrument jetzt aussehen soll, aber es würde schon mal richtig was bringen, wenn Deutschland allein seine freiwillige CO2-Abgabe, die höher angesetzt ist, als eigentlich von der EU gefordert ist, einfach runtersetzt und einfach nur die CO2-Abgabe gibt, die sie auch müssten.
0: Was denken denn Sie? Könnte uns dieser Spritpreisdeckel vielleicht was bringen, wenn er denn kommt? Schicken Sie uns gerne eine WhatsApp-Sprachnachricht an die 07531 28 65 33.
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0: Es ist 6.25 Uhr. Guten Morgen mit Radio Seefunk.
1: Schönen guten Morgen an diesem Donnerstag.
0: Einfach die beste Musik jetzt von Simon & Garfunkel.

0: 6.29 Uhr an diesem Donnerstag. Es ist der 23. Juli 2026 und hier sind Jan und Rixi.
1: Wunderschönen guten Morgen.
0: Gleich geht's weiter mit Alison Moyet. Aus unserem Lieblingsjahrzehnt, aus den 80ern, Popnummer Invisible, gleich hier bei uns. Und eine Portion Glamrock zum Aufstehen haben wir gleich von Hello. New York Groove, gleich hier um kurz nach 6:30 bei Radio Seefunk. Einfach die beste Musik. Guten Morgen.
1: Morgen.
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1: Wunderschönen guten Morgen an diesem Donnerstag, an dem wir 18 Grad schon gemessen haben. In Lörrach im Moment am Dreiländermuseum. In Bingen an der Ruine Hornstein 14 und 15 heute früh am Aussichtsturm Petersboden in Bülach. Dazu schon ja viel Sonnenschein und ein paar wenige Wolken mit dabei heute Morgen. Im Laufe des Tages sind immer mal wieder ein paar kleine Wolken hier und da zu sehen. Aber es bleibt überwiegend richtig schön sonnig und sommerlich, so ähnlich wie gestern eigentlich. Das Ganze dann bei Maxi-Werten von bis zu 26 Grad heute im Klettgau und bis zu 24 Grad sind drin im Schussental. Der Radio Seefunk Wettertrend für die ganze Heimat. Weiterhin viel Sonnenschein.
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0: Gerade einen neuen entdeckt, und zwar auf der B33, hier zwischen Wernsreute und Dürnast. Außerdem in Meckenbeuren in der Tettnanger Straße wird geblitzt. In der Ostdurchfahrt von Lihl und in der Schweiz wird auch geblitzt, auf der A4 zwischen Benken und Uwiesen.
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0: Es klemmt mal wieder ein bisschen zwischen Waldshut und Tiengen auf der B34 hier in den Ortsdurchfahrten. 5 Minuten mehr einplanen. Und die B315 ist zwischen Bonndorf und Gündelwangen seit 6 Uhr schon gesperrt wegen Bauarbeiten. Umleitung für Autos führt über Boll und die L170 und LKW, die fahren über Rothaus, Schluchsee und Lenzkirch. Sonst wäre es das für den Moment. Wenn Ihnen aber noch was aufgefallen ist, dann natürlich gerne melden. Staus oder Blitzer per Anruf oder WhatsApp 07531 28 65 33. Allen unterwegs eine gute und sichere Fahrt.
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1: Genau, nicht so ganz, immer noch nicht. Sven ist die Woche ja im Urlaub, deswegen ist unser Käpsele morgens mit bei uns dabei und steht mit uns gemeinsam auf. Schönen guten Morgen.
0: Guten Morgen. Ja, es ist ein Spritpreisdeckel jetzt im Gespräch auf einmal seit gestern. Hat SPD-Generalsekretär Klüssendorf gefordert oder mal in den Ring geworfen, sagen wir es mal so. Und was bedeutet das denn jetzt eigentlich für uns? Und vor allem, was ist denn eigentlich mit der Spritpreislage aktuell los? Zahlen alle so viel oder zahlen nur wir so viel in Deutschland? Wir klären es gleich auf um 6.50 Uhr mit Herbert Rabel vom Tankstelleninteressenverband. Wir wünschen Ihnen einen schönen Start rein in diesen Donnerstag.
1: Wunderschönen guten Morgen.
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0: Es ist 6.42 Uhr, einen schönen guten Morgen mit Radio Seefunk. Einfach die beste Musik.
1: Schönen guten Morgen, ja, um heute Morgen echt nicht nur über diese ganzen teuren Spritpreise und alles Mögliche zu reden, gibt es natürlich auch schöne Nachrichten, gell, Jan?
0: Ja, natürlich. Wir sagen Happy Birthday Martin Gore. Der geniale Sänger und Songwriter von Depeche Mode wird heute 65 Jahre
1: alt. Happy Birthday!
0: Genau, von mir auch. Und Anfang der 60er ist er in London geboren. Heute lebt er mit seiner Frau und seinen Kindern in Kalifornien. Auch nicht schlecht, ist schön sonnig da. Und was manche vielleicht auch nicht wissen, Martin Gore hat auch mal bei uns in Deutschland gelebt. Eben nicht so sonnig, in Berlin. Er war auch auf einem Schüleraustausch in Schleswig-Holstein, hatte sogar mal eine deutsche Freundin, also ganz schön viele Bezüge nach Deutschland.
1: Ja.
0: Und, was er auch mal gesagt hat, alles, was er macht, kommt von Herzen. Alles, was ich mache, beruht auf meinen persönlichen Erfahrungen. Und alles, was ich schreibe, muss von Herzen kommen. Ganz einfach.
2: It's as simple as that.
0: Also, wir gratulieren Martin Gore herzlich zum 65. Geburtstag, seine 65. Runde um die Sonne.
1: Und natürlich auch an alle Geburtstagskinder heute da draußen, Happy Birthday.
0: Und wir hören sie jetzt, die Herrschaften, mit Personal Jesus. Ring.

0: Martin Gore von Depeche Mode wird heute 65. Alles Gute nochmal zum Geburtstag.
1: Happy Birthday.
0: Und seine Liebe zur Musik hat er übrigens Ende der 70er auch über Glamrock gefunden. Und dann hören wir doch jetzt ein kleines Ründchen Glamrock. Hier sind Hello und New York Groove bei Radio Seefunk. Einfach die beste
1: Guten
0: Musik.
1: Guten Morgen. 6:47.

0: New York Groove hier bei Radio Seefunk am Donnerstagmorgen um gleich 10 Minuten
1: Guten
0: vor
1: Morgen.
0: 7. Mittlerweile fahren die meisten von uns ja wahrscheinlich nur noch ungern zur Tankstelle, um das Auto jetzt voll zu tanken, geschweige denn, wenn überhaupt voll zu tanken. Und um dem entgegenzuwirken, hat SPD-Generalsekretär Klüsendorf gestern jetzt einen Preisdeckel für die stark gestiegenen Spritpreise gefordert.
1: Und wir fragen jetzt nach bei Herbert Rabel. Er ist Pressesprecher beim Tankstelleninteressenverband. Herr Rabel, was kritisieren Sie denn als Stimme des Tankstelleninteressenverbands an der aktuellen Spritpreislage?
2: Wir erleben im europäischen Ausland überall rundum günstige Spritpreise momentan. Und das ist um so viel günstiger, dass das mit dem Steuerunterschied nicht mehr zu erklären ist. In der Tschechei zahle ich momentan 1,60 für den Liter, in Frankreich zahle ich 20 Cent weniger. In der Schweiz zahle ich 15 Cent weniger, in Österreich sogar 30 Cent weniger, obwohl da die steuerliche Situation so unähnlich zur deutschen Situation jetzt auch wieder nicht ist. Und diese Gier, die da dahinter steckt, die kritisiere ich.
0: Ja, ob jetzt so ein Spritpreisdeckel kommen wird, das bleibt wohl einfach abzuwarten. Dann hoffen wir mal, dass das alles noch gut über die Bühne geht.
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0: 6 Minuten noch, dann ist es 7. 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
1: Kommen Sie gut rein in den Donnerstag, in den Vize-Freitag mit Jan und Rixi. Nicht mehr lange durchhalten oder nur noch ein bisschen durchhalten, nicht mehr lange. Dann ist Wochenende, so rum nur noch heute und morgen. Können wir uns auf jeden Fall auch schon mal freuen. Es wird gutes Wetter geben.

0: 2 Minuten, dann ist es 7 hier bei uns in der Heimat. 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
1: Schönen guten Morgen.
0: Gleich geht's weiter mit Rock von den Doobie Brothers. Long Train Running, gleich hier bei uns. Außerdem Pop aus unserem Lieblingsjahrzehnt von Talk Talk. Such a Shame, gleich hier um kurz nach 7 bei Radio Seefunk. Einfach die beste Musik. Guten Morgen.
1: Morgen.
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1: Ich bin Lisa Schwarzkopf. Guten Morgen. Nach einem Hackerangriff durch künstliche Intelligenz soll laut Bundesregierung ein KI-Sicherheitsinstitut gegründet werden. Das Bundesdigitalministerium spricht etwa von einer deutlichen Veränderung der Bedrohungslage. KI-Modelle des ChatGPT-Konzerns OpenAI hatten sich ungeplant selbstständig gemacht. Das Heizungsgesetz der Ampel ist nochmal ein Fall fürs Bundesverfassungsgericht. In einem Urteil heute geht es um die Frage, ob es einen Zeitrahmen für neue Gesetze geben muss. Ein Bundestagsabgeordneter hatte damals geklagt, weil ihm die Abstimmung über das Heizungsgesetz zu schnell ging. Nur Show oder doch ein Weg zum Frieden im Iran und der Ukraine? Der russische Außenminister Lavrov will sich heute mit seinem US-Kollegen Rubio auf den Philippinen treffen. Hauptthemen dürften die beiden Kriege sein. Und jetzt mehr Nachrichten aus unserer Heimat. Ein Roboter könnte künftig bei der Apfelernte am Bodensee mithelfen. Forscher von der Dualen Hochschule Ravensburg und der Hochschule Ravensburg-Weingarten haben einen Prototyp entwickelt, der selbstständig durch Plantagen fährt, Obstbäume erkennt und sogar einschätzen kann, wann Äpfel reif für die Ernte sind. Die rund 670 Teilnehmer am Stadtradeln in Lörrach haben gemeinsam über 134.000 Kilometer zurückgelegt. Dafür ließen sie knapp 3 Wochen lang im Alltag das Auto stehen und fuhren größtenteils mit dem Rad, womit sie das bisher beste Ergebnis der Stadt zurückgelegt haben. Die Bundesstraße 315 zwischen Bonndorf und Gündelwangen im Kreis Waldshut ist ab heute voll gesperrt. Grund ist die Sanierung einer Böschung zwischen Bonndorf und dem Wanderparkplatz Lotenbach-Klamm. Eine Umleitung für Lkw führt über Rothaus, Schluchsee und Lenzkirch. Die meisten Nachrichten aus der Region hören Sie wieder in einer Stunde bei Radio Seefunk.
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1: Schönen guten Morgen.
0: Guten Morgen, Trixi. Die Temperaturen sind anders wie die Spritpreise immer noch recht gleich geblieben. Oder?
1: Ja, stimmt. Recht niedrig auch noch. Für einen Sommermorgen. Vielleicht werden es auf jeden Fall schon heißer um die Uhrzeit morgens. 15 Grad nämlich gemessen am Konzertsegel in Radolfzell. 14 stehen auf dem Thermometer am Landestheater Schwaben in Memmingen und in Bargen am Hengstsattel. Da sind es 15 Grad heute Morgen in der Früh.
9: Dazu ist es schon wieder recht freundlich. Im Tagesverlauf sind dann immer wieder mal ein paar Wolken mit dabei. Aber überwiegend scheint die Sonne heute. Es wird wie die letzten Tage auch schon, so wie gestern, noch mal richtig schön sommerliches Wetter geben. Und das Ganze dann heute bei Höchstwerten von bis zu 26 Grad im Hegau und bis zu 24 Grad sind heute drin auf der Bar. Radio Seefunk Wettertrend für die ganze Heimat. Es gibt auch weiterhin viel Sonnenschein.
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0: Auf der B33 zwischen Papendorf und Dürnast wird geblitzt. Außerdem zwischen Marbach und Bad Dürrheim. Und in der Schweiz auf der A2 bzw. der A3 zwischen Liestal und Augst. Dankeschön an Radio Seefunk-Hörer Paul fürs Bescheid geben.
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0: Auf der B33 zwischen Radolfzell und Allensbach, da liegen mehrere Gegenstände auf der Fahrbahn. Bitte vorsichtig fahren. Dann auf der B34 zwischen Walsrund und Tingen, da stockt es ein bisschen, 5 Minuten Zeitverlust. Das gleiche gibt's in der Schweiz auf der A2 bei Basel. Hier 3 Kilometer stockender Verkehr und 5 Minuten Zeitverlust. Und dann ist die B315 zwischen Bondorf und Gündelwangen heute gesperrt. Und zwar eine Umleitung ist da eingerichtet für Autos. Die führt über Boll und die L170. Und LKW fahren über Rothaus, Schluchsee und Lenzkirch. Allen unterwegs gute und sichere Fahrt. Wenn Sie noch was entdeckt haben, gerne durchgeben. 07531 28 65 33.
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0: Der Sven ist im Urlaub,
9: genau.
0: Der ist nicht da, dafür ist das Käpsele da.
9: Genau, sei es ihm gegönnt, die Woche hoffentlich tankt er gut. Kraft und tanken, das ist auch das Stichwort heute Morgen bei uns in der Sendung. Wir sehen es jeden Tag an den Zapfsäulen. Der Sprit ist und wird teurer, vor allem seit der Tankrabatt weg ist. Und auch jetzt, wenn dann die Ferien losgehen, sind die teuren Benzinpreise echt nochmal sichtbar geworden.
0: Und deswegen hat SPD-Generalsekretär Klüssendorf gestern noch einen Preisdeckel für die stark gestiegenen Spritpreise gefordert. Jetzt ist natürlich die Frage, was halten Sie denn von diesem Vorschlag? Bringt das was? Ihre Meinung gerne zu uns ins Studio über die 07531 28 65 33 per WhatsApp-Sprachnachricht oder Sie können uns natürlich auch gerne anrufen. Was halten Sie von einem Spritpreisdeckel? Bringt das was? Guten Morgen!
9: Morgen!
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0: Es ist 7.13 Uhr gleich. Hier ist Radio Seefunk, einfach die beste Musik.
1: Ja, schönen guten Morgen. Und Benzin und Diesel sind ja bekanntlich wieder teurer geworden.
0: Jawohl, also eigentlich von einem Tag auf den anderen immer so ganz kleine Stückchen. Und jetzt hat aber die SPD etwas Neues vorgeschlagen, nämlich den sogenannten Spritpreisdeckel. Also staatlich festgelegte Höchstpreise, mit der Industrie zusammen auch erarbeitet. Wie das genau aussehen wird, das bleibt abzuwarten, war ja schließlich nur ein Vorschlag.
1: Genau, wir wollten aber jetzt von Ihnen schon mal wissen, was halten Sie denn von diesen ganzen politischen Maßnahmen zur Spritpreissenkung? Radio Seefunk-Hörer Patrick aus Lörrach.
2: Ich bin zum Beispiel Handwerker im Außendienst. Ich fahre im Monat zwischen 4.000 und 5.000 Kilometern aller Regel. Und ich lege das Geld einfach um. Im Endeffekt zahlt es bei mir der Kunde und der Kunde wird es auch wieder umlegen. Die Politik muss ganz dringend reagieren, denn in vielen Nachbarländern ist der Sprit wesentlich günstiger. Und das kann eigentlich innerhalb der EU nicht sein, wenn man schauen will, dass die einzelnen Länder die gleichen Voraussetzungen haben.
0: Ja, Stichwort Nachbarländer, ja. Also wenn man mal vergleicht in der Schweiz, das hat unser Herbert Rabel ja vorhin auch schon gesagt, vom Tankstelleninteressenverband, da kann man auch in der Schweiz tatsächlich schon wieder billiger tanken. Also einfach mal gucken auf den Tank-Apps und dann ist da manchmal noch ein bisschen was günstiger.
1: Ja, genau. Also auf jeden Fall Preise vergleichen. Und wenn Sie auch noch eine Meinung zu dem Thema Spritpreissenkungen, Spritpreise aktuell haben, dann gerne her damit über die 07531 28 65 33.
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0: Es ist gleich 18 Minuten nach 7. 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
1: Schönen guten Morgen an alle, die sich gleich das Fahrrad schnappen und zur Arbeit radeln. Kommen Sie auf jeden Fall gut an.
0: Und dann in dem Fall auch ziemlich günstig. Wird nämlich kein Sprit verfahren.

0: Vielleicht sind Sie ja gerade noch auf dem Weg zur Tankstelle, bevor es zur Arbeit geht. Und dann wird erstmal ordentlich Geld losgeworden. Und damit einen schönen guten Morgen an diesem Donnerstag
1: hier bei Radio
0: Seefunk. Einfach die beste Musik. Es ist 7.22 Uhr. Ja, an dem Thema kommt man momentan überhaupt nicht vorbei. Spritpreise. Die SPD hat jetzt gestern aber einen Spritpreisdeckel vorgeschlagen, also staatlich festgelegte Höchstpreise für Benzin und Diesel.
1: Ist natürlich noch überhaupt keine beschlossene Sache, aber wir fühlen schon mal so ein bisschen vor. Was ist denn Ihre Meinung dazu, Radio Seefunk-Hörerin Manuela aus Lindau?
2: Ich finde, man sollte das Geld, es wird ja dann subventioniert, nehme ich jetzt mal an, und ich finde, das Geld sollte man lieber in den ÖPNV stecken und den besser ausbauen, anstatt die Autofahrer quasi zu entlasten. Den Mineralölkonzernen sagen so, ihr dürft nicht mehr verlangen. Das wäre natürlich dann schon auch ein Zug. Aber ich möchte nicht gerne, dass da Steuergelder wieder reinfließen, so wie bei dem Rabatt.
0: Ja, also ist ja ein bisschen schiefgelaufen, der Tankrabatt, könnte man meinen. Auf radioseefunk.de können Sie übrigens alles zum Thema Spritpreisdeckel nachhören. Da finden Sie das ganze Interview mit Herbert Rabel, dem Pressesprecher beim Tankstelleninteressenverband.
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0: Schönen guten Morgen an alle, die gerade kräftig am Frühstücken sind, um kurz vor 7:30. Hier ist Radio Seefunk, einfach die beste Musik.
1: Guten Morgen.
0: Gleich geht's weiter mit Rock aus den 80ern von einem Ex-Beatle von George Harrison. Got my mind set on you aus unserem Lieblingsjahrzehnt. Gleich mit dabei. Außerdem Albert Hammond mit Pop.

0: Die Free Electric Band gleich hier um kurz nach 19:30 bei Radio Seefunk. Einfach die beste Musik.
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13: Wunderschönen Donnerstagmorgen wünsche ich.
0: Wünsche ich Ihnen auch. Trixi, was sagen die Temperaturen?
13: 16 Grad im Moment gemessen an der Rheinbrücke in Konstanz. 12 Grad aktuell in Stühlingen am Kapuzinerkloster und 14 stehen auf dem Thermometer am Schulhaus Hallingen in Matzingen. Dazu heute Morgen schon schön Sonnenschein, nur ein paar wenige Wolken sind unterwegs. Es bleibt dann den ganzen Donnerstag auch eigentlich so ein paar kleinere Wolken hier und da immer mit dabei. Ansonsten schön blauer Himmel und Sonnenschein. Also so wie gestern wird es heute auch nochmal richtig schön sommerlich. Das Ganze dann bei Höchstwerten von bis zu 26 Grad im Klettgau und bis zu 24 Grad sind heute drin im Schussental. Der Radio Seefunk Wettertrend für die ganze Heimat. Weiterhin viel Sonnenschein.
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0: Auf der B33 steht einer zwischen Bavendorf und Dirnast. Außerdem zwischen Marbach und Bad Dürrheim wird auch geblitzt. Und wenn Sie zu schnell fahren, dann blitzt es auch in der Schweiz, in Winterthur hier in der Breitestraße und in Rien in der Schützengasse. Dankeschön unter anderem an Radio Seefunkhörer Paul fürs Bescheid geben.
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0: Auf der A861 zwischen dem Dreieck Hochrhein und dem Grenzübergang Rheinfelden 2 Kilometer Stau. Da brauchen Sie 11 Minuten länger. Wollen halt alle über die Grenze zum Arbeiten. Beziehungsweise müssen. Sonst haben wir nichts. Allen unterwegs eine gute Fahrt. Und wenn Ihnen doch noch was aufgefallen ist, Entschuldigung, Staus und Blitzer bitte per Anruf oder WhatsApp schicken zu uns ins Studio an die 07531 28 65 33. Allen unterwegs gute Fahrt.
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13: Genau, schönen guten Morgen mit Jan und Trixi in dieser Woche. Der Sven ist im Urlaub, deswegen sind wir beide mit dabei. Guten Morgen!
0: Guten Morgen! Gleich haben wir einen Mega-Song von Maxi Priest in unserer Hit-History um 20 vor 8. Close to You. Einfach mal noch kurz zum Wegträumen für alle, die vielleicht noch nicht ganz in Richtung Arbeit denken möchten. Die Geschichte dahinter gibt's auch noch dazu. Gleich um 7.40 Uhr bei uns in der Hit-History. Schönen guten Morgen.
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Max Alfred Elliot, genannt Maxi, wird 1961 in London geboren. Er hat 8 Geschwister, seine Eltern sind aus Jamaika nach England gezogen. Sie hoffen hier ein besseres, ein wohlhabenderes Leben zu führen. Und wo unterschiedliche Kulturen aufeinandertreffen, gibt es immer einen kulturellen Austausch. Maxi hört natürlich das, was alle Kinder in England hören. Die Beatles, Ray Charles, später Genesis, Elton John und Co. Aber er hört auch das, was seine Eltern zu Hause so auf den Plattenteller werfen. Reggae, Reggaeton, Gospel und. Die Einflüsse sind vielfältig. Als Maxi dann nach einer eigenen musikalischen Identität sucht, vermischt er all das. Den R&B der Straße, den Pop aus dem Radio und den Reggae von daheim. All das macht seine persönliche Mischung aus. Er prägt ein neues Genre und nennt es Reggae Fusion. Einer seiner größten Hits mit genau dieser Erfolgsformel ist Close to You.

0: Es ist gleich 10 Minuten vor 8. 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Einen wunderschönen guten Morgen. Und Sie haben es gemerkt, es ist wieder deutlich kühler geworden in den letzten Tagen und Wochen. Aber heute geht was los. Heute starten die sogenannten Hundstage. Trixi, du bist ja unsere Wetterexpertin. Heißt das jetzt, dass es die nächsten Tage Hundswetter gibt oder wie?
1: Nee, sogar tatsächlich im Gegenteil. Traditionell ist ab jetzt die heißeste Phase des Jahres und die geht dann eben genau einen Monat bis zum 23. August.
0: Okay, warum sagt man jetzt ausgerechnet Hundstage?
1: Also der Name hat natürlich nichts mit Hunden oder so zu tun. Er geht auf den Stern Sirius zurück, den sogenannten Hundsstern. Mhm. Und schon die alten Griechen, die haben den mit großer Sommerhitze in Verbindung gebracht. Und tatsächlich treten auch in dieser Zeit dann die meisten Hitzewellen bei uns auf.
0: Ja, ist ja auch Sommer, ja klar. Wie sieht es dieses Jahr jetzt aus? Kann man da schon was abschätzen?
1: Also die Wettermodelle, die sehen in diesem Sommer ja noch nicht ganz so diese ganze Situation. Mhm. Aber zum Start der Hundstage bleibt es auf jeden Fall erstmal angenehm warm. Meistens liegen so die Höchstwerte zwischen 20 und 28 Grad. Am Wochenende könnte es dann sogar wieder ein bisschen wärmer werden.
0: Okay, also schönes, warmes Wochenendwetter. Gibt es jetzt also noch keine Hitzegarantie, dass es wieder so heiß wird wie vor ein paar Monaten?
1: Genau. Also diese Hundstage sind keine Hitzegarantie. Auch während dieser Tage kann es natürlich wechselhaft sein. Ob diese große Sommerhitze jetzt kommt, bleibt natürlich abzuwarten. Wir behalten das Wetter aber natürlich für Sie im Blick.
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0: Friday, I'm in love, auch wenn heute noch nicht Freitag ist, sondern erst Donnerstag, aber wir freuen uns alle schon aufs Wochenende.
1: Ja.
0: Gleich aus den 90ern The Cure mit dabei. Außerdem Pop aus unserem Lieblingsjahrzehnt von Al Corley. Square Rooms, gleich um kurz nach 8 bei Radio Seefunk. Einfach die beste Musik.
2: Schönen guten Morgen.
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15: Ich bin Lisa Schwarzkopf. Guten Morgen. Nach einem KI-Hacker-Angriff plant die Bundesregierung den Aufbau eines entsprechenden Sicherheitsinstituts. OpenAI-Modelle brachen bei einem Test aus ihrer abgeschotteten Umgebung aus und drangen in Systeme einer anderen Firma ein. Mit der Regionalbahn fahren wird womöglich teurer. Die Bundesnetzagentur erhöht die Schienenmaut für Nahverkehrszüge. Hintergrund ist ein Urteil des Europäischen Gerichtshofs. Eine bisherige Preisbremse für den Regionalverkehr war nicht rechtens. Olympia-Feeling in und um Hannover. Dort starten heute die Finals. Dabei werden bis Sonntag in 24 Sportarten über 140 deutsche Meistertitel vergeben. Bei vielen Wettbewerben können Zuschauer kostenlos dabei sein. Und jetzt mehr Nachrichten aus unserer Heimat. Der Finanzausschuss des Landes hat zusätzliche Mittel aus dem Sondervermögen des Bundes für Straßenbauprojekte freigegeben. So werden bis Ende des Jahres 1,75 Millionen Euro in die Fahrbahndeckenerneuerung auf der L200A zwischen Deisendorf und Tüfingen investiert. Ein Roboter könnte künftig bei der Apfelernte am Bodensee mithelfen. Forscher von der Dualen Hochschule Ravensburg und der Hochschule Ravensburg-Weingarten haben einen Prototyp entwickelt, der selbstständig durch Plantagen fährt, Obstbäume erkennt und sogar einschätzen kann, wann Äpfel reif für die Ernte sind. Die rund 670 Teilnehmer am Stadtradeln in Lörrach haben gemeinsam über 134.000 Kilometer zurückgelegt. Dafür ließen sie knapp 3 Wochen lang im Alltag das Auto stehen und fuhren größtenteils mit dem Rad, womit sie das bisher beste Ergebnis der Stadt zurückgelegt haben. Die meisten Nachrichten aus der Region hören Sie wieder in einer Stunde bei Radio Seefunk.
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2: Wunderschönen guten Morgen an diesem Donnerstag. Ich habe für Sie gerade eben schon mal auf die Thermometer bei uns in der Heimat geschaut. Und da stehen im Moment 15 drauf. Und zwar am Eichendorff-Museum in Wangen. 12 Grad gemessen in Lenzkirch am Hirtenpfad und 18 heute früh auf dem Thermometer an der Gemeindeverwaltung in Koblenz. Heute Morgen schon recht freundlich, Sonnenschein mit dabei, aber hier und da auch ein paar Wolken. So sollte es dann den ganzen Tag über bleiben. Immer wieder kleine Wolken mit dabei, aber viel blauer Himmel und viel Sonnenschein haben wir natürlich auch heute wieder. So wie gestern wird es also auch nochmal richtig schön sommerlich. Und das Ganze dann heute bei Topwerten von bis zu 26 Grad im Hegau und bis zu 23 Grad sind heute im Südschwarzwald in der Spitze drin. Der Radioseefunk-Wettertrend für die ganze Heimat, es bleibt natürlich weiterhin schön sommerlich.
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0: Radio Seefunk-Hörer Andi hat sich gemeldet per WhatsApp-Sprachnachricht mit einem Blitzer. Wo steht er?
8: Auf der B33 zwischen Bavendorf und Dürnast in Werns heute 70er-Zone.
0: Dankeschön, Andi. Noch ein Blitzer steht in Meckenbeuren in der Tettnanger Straße. In Mehingen in der Zeppelinstraße ist jetzt auch einer aufgebaut worden. Außerdem zwischen Wolkezweiler und Horgenzell in der Ortsdurchfahrt von Baumgarten. Und in der Schweiz wird auch geblitzt, in Rien in der Schützengasse.
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0: Ja, so um die Zeit klemmt es meistens ein bisschen mehr. Zum Beispiel auf der B33 schon zwischen Allensbach und Reichenau. 4 Kilometer stockend, 8 Minuten plus. Und in der Schweiz auf der A2 zwischen Weil am Rhein und Basel 3 Kilometer stockender Verkehr und 7 Minuten Zeitverlust. Wenn Sie auch noch was entdeckt haben, Staus oder Blitzer, zum Beispiel so wie unser Radioseefunkhörer Andi, dann melden Sie das gerne direkt ins Studio per Anruf oder WhatsApp-Sprachnachricht an die 07531 28 65 33. Allen unterwegs eine gute und sichere Fahrt.
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2: Ja, schönen guten Morgen mit Jan und Trixi, weil der Sven ja im Urlaub ist. Auf jeden Fall schönen guten Morgen an alle, die gerade auf dem Weg zur Arbeit sind und jetzt vielleicht noch schnell sich einen Kaffee an der Tanke schnappen für 4 Euro und danach dann noch für 2,10 Euro den Liter einmal voll tanken. Das wird ganz schön teuer so früh am Morgen.
0: Ja, vielleicht ist es aber bald nicht mehr ganz so teuer jedenfalls, denn die SPD hat vorgeschlagen, beziehungsweise vielmehr Generalsekretär Klüssendorf, dass ein Spritpreisdeckel doch vielleicht ganz sinnvoll wäre. Aber was bedeutet das jetzt? Ist das das gleiche wie der Tankrabatt oder ist das eine ganz andere Hausnummer? Klären wir gleich mit einem, der es weiß. Und zwar mit Herbert Rabel vom Tankstelleninteressenverband um 10 nach 8. Jetzt haben wir es 5 nach 8.
2: Schönen guten Morgen.
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0: 12 nach 8 mit Madonna und Radio Seefunk. Einfach die beste Musik. Geht's rein in diesen Donnerstagmorgen.
1: Schönen guten Morgen.
0: SPD-Generalsekretär Klüssendorf, der hat gestern ja einen Preisdeckel für die stark gestiegenen Spritpreise gefordert.
1: Und wir fragen jetzt nach bei Herbert Rabel. Er ist Pressesprecher beim Tankstelleninteressenverband. Herr Rabel, Spritpreisdeckel ist ja schon ein schwieriges Wort und es ist ja auch nicht gleich Tankrabatt, so wie vor kurzem, gell?
2: Ja, das ist eine ganz andere Nummer. Also erstmal grundsätzlich, der Spritpreisdeckel bedeutet, dass man staatlicherseits kontrolliert, wie die Preisbildung sich ereignet. Das ist ein sehr starker Eingriff in die freie Marktwirtschaft, weil man sagt, wir gucken uns genauso wie die Mineralölkonzerne die Marktlage an und dann kommen wir zu dem Ergebnis, dass dieser und jener Preis gerechtfertigt ist. Und das verhandeln wir dann mit den Mineralölgesellschaften und wenn wir uns einigen, ist gut und wenn wir uns nicht einigen, dann verordnen wir eine Preisobergrenze. Und das nennt man Spritpreisdeckel.
0: Sagt Herbert Rabel, Pressesprecher vom Tankstelleninteressenverband.
1: Glauben Sie denn, so ein Spritpreisdeckel, wenn er denn kommt, würde was bringen? Schicken Sie uns Ihre Meinung gerne per WhatsApp-Sprachnachricht an die 07531 28 65 33.
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0: Auch wenn heute erst Donnerstag ist, gibt's schon Friday I'm in Love von The Cure hier bei Radio Seefunk. Einfach die beste Musik. 8.16 Uhr. Schönen guten Morgen.
1: Morgen.
0: Jetzt hören wir Manfred Mann's Earth Band aus unserem Lieblingsjahrzehnt, aus den 80ern, mit For You.

0: 20 nach 8. Sie hören Radio Seefunk. Einfach die beste Musik. Schönen guten Morgen.
1: Guten Morgen.
0: Ja, wie soll ich mir denn langfristig noch das Autofahren leisten, wenn der Sprit so teuer ist und ja vielleicht auch noch teurer wird? Den Gedanken haben wahrscheinlich gerade ganz viele von uns.
1: Aber es gibt vielleicht schon ein Licht am Ende des Tunnels. Die SPD hat gestern einen Spritpreisdeckel vorgeschlagen. Also eine staatliche Regulierung der Preise.
0: Und auch wenn das noch weit entfernt ist, wie fänden Sie denn so einen Tankrabatt? Beziehungsweise heißt er dann Spritpreisdeckel. Radio Seefunkhörerin Lena aus Konstanz.
2: Ich frage mich halt, ob man nicht den Ölkonzerner mal auf die Finger klopfen müsste. Weil ich merke das hier, Konstanz hat exorbitante Spritpreise. Man braucht bloß nach Stetten, Meßkirch hochzufahren. Da spart man teilweise 20 Cent. Eine halbe Stunde später. Also ich denke, da müsste was gemacht werden. Also nicht so ein Rundumschlag mit unseren Steuergeldern, sondern wirklich mal diese Steuer da an die Ölpreise, die übergewinnmäßig sind. Das ist das Einzige, was hilft. Und den Krieg beenden.
0: Ja, das würde natürlich auch helfen. Auf radioseefunk.de können Sie übrigens alles zum Thema Spritpreisdeckel nachhören. Finden Sie das ganze Interview mit Herbert Rabel, dem Pressesprecher beim Tankstelleninteressenverband. Und wenn Sie natürlich auch noch Ihre Meinung zu dem Thema loswerden möchten, tun Sie das gerne. Das geht ganz einfach per WhatsApp-Sprachnachricht oder Anruf.
1: 07531 28 65 33 ist die Nummer.
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0: Ganz entspannt geht's rein mit Texas und Inner Smile in diesen Donnerstagmorgen. Es ist 8:58.
1: Schönen guten Morgen.
0: Gleich geht's weiter mit Creedence Clearwater Revival. Rock aus den 70ern von CCR. Bad Moon Rising gleich hier bei uns. Lionel Richie auch mit einem 90er Popsong. My Destiny und einfach die beste Musik kommt auch gleich aus unserem Lieblingsjahrzehnt, aus den 80ern von Tone Loc. Funky Cold Medina gleich hier um 8:45 bei Radio Seefunk. Einfach die beste Musik.
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1: Wunderschönen Donnerstagmorgen.
0: Das wünsche ich Ihnen auch, liebe Trixi. Wie viel Grad haben wir es denn momentan? In unserer Heimat. Sind wir schon an der 20 oder dauert es noch?
1: Ein bisschen geht's noch, aber ich denke mal, das geht jetzt rucki zucki, weil jetzt ja schon vielerorts schön die Sonne scheint. 17 Grad haben wir nämlich schon gemessen am Freibad in Rheinfelden, 16 auf dem Thermometer heute früh an der Kapelle in Weißensberg und in Amriswil an der Villa Ackermann 14 Grad heute Morgen noch. Dazu eben Sonnenschein hier unter ein paar Wolken. Den ganzen Tag über bleibt es dann eigentlich so fast überall blauer Himmel. Hier und da kann eine kleine Wolke mit dabei sein, aber viel, viel Sonnenschein haben wir heute. Es wird also so wie gestern auch nochmal schön sommerlich und das Ganze dann bei Höchstwerten von bis zu 26 Grad auf dem Bodenrück und bis zu 27 Grad sind drin im Baselbiet. Und der Radioseefunk Wettertrend für die ganze Heimat. Es gibt auch weiterhin viel Sonnenschein.
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0: Auf der A81 zwischen Engen und Geisingen wird geblitzt. Außerdem in Mengen in der Zeppelinstraße. Radio Seefunk-Hörer Andi hat auch noch einen Blitzer für uns. Wo steht er?
14: Auf der B33 zwischen Bavendorf und Dürnast in Wernsreute, 70er-Zone.
0: Dankeschön, Andi. Und noch ein Blitzer in der Schweiz. Auf der A4 zwischen Benken und Uwiesen.
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0: Die B34 habe ich gerade gesehen, da ist zwischen Laufenburg und Dogern gesperrt nach einem Unfall. Deswegen staut es sich hier auf der deutschen Seite übrigens noch ein kleines Weilchen, wenn Sie in Richtung Waldshut fahren möchten. 8 Minuten Zeitverlust aktuell, das wird hier umgeleitet. Außerdem auf der B34 zwischen Waldshut und Tiengen. Auch Stau, 5 Minuten Zeitverlust. Und B33 zum Schluss zwischen Allensbach und Reichenau. Auch hier staut es, 2 Kilometer, 6 Minuten mehr einplanen, wenn Sie hier gerade zur Arbeit müssen. Allen unterwegs, gute Fahrt. Außer Sie haben noch was entdeckt, dann natürlich gerne Bescheid geben. 07531 28 65 33. Staus oder natürlich auch Blitzer. Gerne immer zu uns ins Studio melden. Kommen Sie gut zur Arbeit.
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1: Nicht so ganz mit Jan und Trixi, der Sven ist ja immer noch im Urlaub. Schönen guten Morgen.
0: Schönen guten Morgen.
14: Man sollte es nicht verpassen, weil es sind die 5 wichtigsten Tage. Es ist eigentlich, wie soll man sagen, die 5. Jahreszeit in Ravensburg, wenn man jetzt von der Fasnet mal absieht. Unser Highlight, der Festzug mit 5.000 bis 6.000 Kindern und viele, viele Pferde. Also das ist ein richtiges Highlight.
1: Ja, was da in Ravensburg ab morgen wieder steigt, verrate ich Ihnen gleich in den 1000 Highlights unserer Heimat um 8.40 Uhr.
0: Bin ich gespannt.
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0: Anastasia hier bei Radio Seefunk. Einfach die beste Musik. Es ist jetzt 8.42 Uhr.
1: Guten Morgen.
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0: Trixi, das Seehasenfest in Friedrichshafen, das ist ja schon vorbei und bald geht's los mit dem
1: Rutenfest.
0: Yes.
1: Morgen Abend, genauer gesagt, da startet das Fest auf dem Marienplatz eben in Ravensburg. Heribert Boslett ist der zweite Vorstand der Rutenfestkommission. Guten Morgen.
0: Moin Heribert.
3: Guten Morgen zusammen.
1: Heribert, morgen geht's ja los. Wann denn genau?
3: Nachmittags ab 14 Uhr ist der Rummelfestplatz geöffnet und um 18 Uhr ist offizielle Eröffnung. Wird durch einen Böllerschuss angekündigt und das ist eine ganz tolle Veranstaltung.
1: So richtig los geht's für viele allerdings erst mit dem frohen Auftakt dann am Samstagabend ab 18.30 Uhr auf dem Marienplatz. Was ist denn da so geboten?
3: Es hat drei Podien, wo Musikkapellen bzw. Bands spielen. Vorne spielt California, dann ist auf der Haupttribüne vom Rathaus spielt das städtische Orchester. Weiter hinten Richtung Kornhaus, da wäre auch noch eine, ja, da kommt schon eine Menge zusammen. Ne?
1: Wer oberschwäbische Feierkultur mal richtig hautnah erleben will, der geht ab morgen aufs Rutenfest nach Ravensburg. Da sollten Sie vor allem die zahlreichen Trommlergruppen nicht verpassen. Um 18 Uhr am Abend geht da richtig die Post ab. Und mehr der 1000 Highlights unserer Heimat gibt's dann auch morgen wieder für Sie, wie immer um 8.40 Uhr und auch jederzeit zum Nachhören auf radioseefunk.de.
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0: Lionel Richie verabschiedet sich gerade mit My Destiny und Nick Herb ist jetzt da. Hier ist Radio Seefunk, einfach die beste Musik, gleich ist es 10 vor 9. Guten Morgen.
1: Guten Morgen
2: euch allen.
0: Nick, du hast jetzt irgendein Tier gleich, bei dir wird es gleich tierisch in der Sendung, habe ich gehört.
2: Das ist richtig, also ich tausche jetzt meinen Knuddel-Teddybär, den ich gerade eben noch in meinen Armen hatte, bevor ich dann aufgewacht bin, gegen einen echten. Der wurde nämlich eventuell, so wie es aussieht, in Oberallgäu gesichtet.
0: Okay, ja,
2: also ein echter Bär.
0: Müssen wir uns da jetzt Sorgen machen, müssen wir gleich mal gucken. Also, Nick, mit dir geht's auf alle Fälle gleich weiter und solange der Bär nicht hier bei dir im Studio sitzt, ist es, glaube ich, noch alles ganz sicher. Dann traue ich mich auch morgen wieder rein.
2: Sehr schön.
0: Wir wünschen dir viel Spaß, gleich Danke. Eine schöne Sendung und Jan und Trixi sagen Tschüss.
1: Ciao, ciao, bye, bye, bis morgen.
0: Gut durchhalten, denn morgen ist auch schon Freitag.

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15: Ich bin Lisa Schwarzkopf. Guten Morgen. Nach einem Hackerangriff durch künstliche Intelligenz soll laut Bundesregierung ein KI-Sicherheitsinstitut gegründet werden. KI-Modelle des ChatGPT-Konzerns OpenAI hatten sich ungeplant selbstständig gemacht. Das Bundesverfassungsgericht klärt heute, wie schnell Gesetze durchs Parlament dürfen. Auslöser ist das Heizungsgesetz der Ampel. Ein CDU-Abgeordneter stoppte die Abstimmung damals wegen eines zu knappen Zeitplans. Im Grundgesetz steht dazu keine feste Frist. Viele Tierheime kämpfen ums Überleben. Der Deutsche Tierschutzbund schlägt Alarm und fordert mehr Hilfe vom Bund. Präsident Schröder sagte der Rheinischen Post, immer mehr Tiere brauchen Unterstützung. Gleichzeitig explodieren die Kosten für Personal, Energie und Tierärzte. Und jetzt mehr Nachrichten aus unserer Heimat. Ein Roboter könnte künftig bei der Apfelernte am Bodensee mithelfen. Forscher von der Dualen Hochschule Ravensburg und der Hochschule Ravensburg-Weingarten haben einen Prototyp entwickelt, der selbstständig durch Plantagen fährt, Obstbäume erkennt und sogar einschätzen kann, wann Äpfel reif für die Ernte sind. Die rund 670 Teilnehmer am Stadtradeln in Lörrach haben gemeinsam über 134.000 Kilometer zurückgelegt. Dafür ließen sie knapp 3 Wochen lang im Alltag das Auto stehen und fuhren größtenteils mit dem Rad, womit sie das bisher beste Ergebnis der Stadt zurückgelegt haben. Die Bundesstraße 315 zwischen Bonndorf und Gündelwangen im Kreis Waldshut ist ab heute voll gesperrt. Grund ist die Sanierung einer Böschung zwischen Bonndorf und dem Wanderparkplatz Lotenbach-Klamm. Eine Umleitung für Lkw führt über Rothaus, Schluchsee und Lenzkirch. Die meisten Nachrichten aus der Region hören Sie wieder in einer Stunde bei Radio Seefunk.
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16: In Bad Säckingen messen wir 19 Grad, in Wolfegg beim Automobilmuseum 15 und in Liestal beim Stadtmuseum 17 Grad. Im Vergleich zu gestern ist es zunächst recht ähnlich, aber es wird vom Hochrhein bis Oberschwaben etwas wärmer werden. Dabei bleibt es trocken und meist sonnig. Morgen werden die Temperaturen dann nochmals anziehen und der Radio Seefunk Wochenend-Wettertrend für die ganze Heimat. Ein schönes Sommerwochenende steht uns bevor und es wird noch wärmer mit über 30 Grad.
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16: Geblitzt werden sie auf der B31 und zwar zwischen Löffingen und Röthenbach, da steht einer. In der Ortsdurchfahrt von Schwarzenbach, in Mengen in der Zeppelinstraße, Meckenbeuren dort in der Tettnanger Straße und zwischen Wolketsweiler und Horgenzell.
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16: Zunächst Vorsicht auf der B34 zwischen Laufenburg und Dogern gab es einen Unfall. Derzeit wird die Unfallstelle aufgenommen. Zwischen Weizhut und Tingen gibt es 3 Kilometer Stau, rund 5 Minuten Zeitverlust. Und Vorsicht auf der B32 zwischen Weingarten und Frohnreuthe, ein Pannenfahrzeug. Melden auch Sie uns Staus und Blitzer per Anruf oder WhatsApp-Sprachnachricht direkt ins Studio. 07531 28 65 und die 33. Und die Blitzer gibt's bei uns immer zuerst. Wir wünschen gute und sichere Fahrt.
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16: Und im Oberallgäu ist eventuell der Bär los. Da wurden nämlich dubiose Spuren gefunden. Und wir gehen gleich auf Spurensuche. Und zwar um 9:45. Schön, dass Sie dabei sind.

0: Radio Seefunk, einfach die beste Musik, der Vormittag. Und bei uns geht's ja schon recht flott zur Sache, so wie wahrscheinlich bei Ihnen in der Arbeit. Es ist 9:45. Sie haben es in unseren Nachrichten gehört, im Oberallgäu sorgt ein möglicher Bär für Unruhe. Da wurden nämlich Hinterlassenschaften entdeckt, die von einem Bären stammen könnten. Die werden gerade genauestens untersucht und Experten suchen ebenfalls nach weiteren Spuren und Hinweisen. Es könnte sich nämlich dabei eventuell um den gleichen Bären handeln, der Anfang Juni von einer Wildkamera in Vorarlberg fotografiert wurde. Bei uns in Deutschland wäre es übrigens der erste Nachweis von einem Bären in freier Wildbahn seit 3 Jahren. Es bleibt also zunächst spannend, was die Spurenauswertung im Oberallgäu ergibt. Und sobald es da neue Infos gibt, erfahren Sie es natürlich hier bei uns.
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0: Vielleicht müssen Sie auch mal wieder mit dem Hund Gassi gehen. Gleich 9:30, Radio Seefunk, einfach die beste Musik. WGs sind in Konstanz angesagt. Die Uni natürlich macht's möglich. Übrigens nicht nur WGs unter Studenten sind angesagt. Im Erich-Blockweg gibt es nämlich eine Seniorenwohngemeinschaft. Heute ist dazu eine Infoveranstaltung und um was es da genau geht, klären wir um 9:45 bei Radio Seefunk.
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0: Ja, und hier stehen sie heute auf der A81 zwischen Engen und Geisingen. Da wurde eine aufgebaut. Auf der B31 zwischen Löffingen und Röthenbach. In Meckenbeuren in der Tettnanger Straße wird geblitzt. In Mengen in der Zeppelinstraße. In der Ortsdurchfahrt von Schwarzenbach. Und zwischen Marbach und Bad Dürheim, da steht auch noch einer.
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0: Auf der B34 bei der Josefstraße gab es einen Unfall. Derzeit wird der Unfall aufgenommen. Hier kommt es kurzfristig zu Zeitverzögerungen. Auf der B32 zwischen Weingarten und Frohnreute, Vorsicht, da steht ein Pannenfahrzeug. Und auf der B34 zwischen Waldshut und Tingen, 3 Kilometer Stau, rund 5 Minuten Zeitverlust. Melden Sie uns Staus und Blitzer per Anruf oder WhatsApp-Sprachnachricht direkt ins Studio. 07531 28 65 und die 33. Und die Blitzer gibt's bei uns immer zuerst. Wir wünschen gute und sichere Fahrt.
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0: wünschen einen schönen Donnerstagvormittag. Radio Seefunk, einfach die beste Musik. Viele ältere Menschen stellen sich irgendwann mal die Frage, alleine in der eigenen Wohnung bleiben oder ins Pflegeheim. In Konstanz gibt es dazu jetzt eine Alternative. Die Senioren-WG im Erich-Bloch-Weg im Stadtteil Fürstenberg wird aktuell renoviert und soll ab September neu starten. Gemeinsam statt einsam. Genau dieses Prinzip steht hinter dem Konzept der Senioren-WG. Aber das ist längst nicht der einzige Vorteil. Wolfgang Winter ist der Projektleiter der WG. Wolfgang, was sind denn die Vorteile?
1: Eine ambulant betreute Senioren-WG ist eine wunderbare Alternative zum Pflegeheim und es ist genau die Mitte zwischen Alleinleben und einer stationären Einrichtung. Man ist in Gemeinschaft, ist nicht alleine und ist trotzdem versorgt.
0: Und für wen ist diese WG gedacht?
1: Ideal sind Bewohner mit dem Pflegegrad, so zwischen 1 bis maximal 4, die Unterstützungsbedarf haben, aber noch keine vollintensive Pflege brauchen. Voraussetzung ist auch, dass die Menschen aus Konstanz kommen, die da einziehen wollen. Und was natürlich ganz wichtig ist, wenn man in eine WG geht, das muss auch passen. Also die Bewohner müssen natürlich auch ein bisschen Toleranz mitbringen und kompatibel sein, so im WG-Leben.
0: Nach der Renovierung können ab dem 1. September wieder Bewohnerinnen und Bewohner einziehen. Wer sich näher informieren möchte, ist heute Abend eingeladen zur Infoveranstaltung um 19 Uhr im Gemeindesaal der St. Galluskirche in Konstanz. Alles zum Thema Seniorenwohngemeinschaft finden Sie auch nochmal zum Nachlesen auf radioseefunk.de.
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0: So klingt der Donnerstagvormittag bei uns. Radio Seefunk, einfach die beste Musik und gute Laune. 80er gibt's auch in der kommenden Stunde. Zum Beispiel der hier von Danny Wilson. Einen tollen Popsong auch von ihr, Kylie Minogue. Und rockig wird's mit den Bengals. Schön, dass Sie alle dabei sind. Radio Seefunk, einfach die beste Musik.
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12: Ich bin Lisa Schwarzkopf. Guten Tag. Nach einem KI-Hackerangriff plant die Bundesregierung den Aufbau eines entsprechenden Sicherheitsinstituts. OpenAI-Modelle brachen bei einem Test aus ihrer abgeschotteten Umgebung aus und drangen in Systeme einer anderen Firma ein. Mit der Regionalbahn fahren wird womöglich teurer. Die Bundesnetzagentur erhöht die Schienenmaut für Nahverkehrszüge. Hintergrund ist ein Urteil des Europäischen Gerichtshofs. Eine bisherige Preisbremse für den Regionalverkehr war nicht rechtens. Die offizielle Bekanntgabe von Jürgen Klopp als Bundestrainer rückt näher. Er könnte wohl schon morgen offiziell vorgestellt werden. Aktuell geht's noch ums grüne Licht der DFB-Gremien. Das gilt aber als Formsache. Zuletzt konnte sich der DFB schon mit Klopps aktuellem Arbeitgeber Red Bull einigen. Und jetzt mehr Nachrichten aus unserer Heimat. Die geplante Reform des 8-Stunden-Tages gefährdet vor allem Familien in unserer Heimat, da es hier bereits jetzt Engpässe in der Betreuung von Kleinkindern gibt. Die Gewerkschaft NGG warnt davor, dass ein verlängerter Arbeitstag den Alltag unplanbar machen und die Vereinbarkeit von Familie und Beruf weiter erschweren würde. Das Amtshaus in Weingarten vereint jetzt Bürgerservice und Ordnungswesen unter einem Dach. Es ist nun die zentrale Anlaufstelle für die Belange der Bürger und Bürgerinnen und viele Termine können auch online gebucht werden. Unter dem Motto Platz zum Leben, Platz zum Radeln findet morgen Nachmittag in Konstanz eine mobile Kundgebung statt. Unterschiedliche Bündnisse fordern sichere Radwege, eine Fahrradspur auf der alten Rheinbrücke und mehr Abstellplätze. Die meisten Nachrichten aus der Region hören Sie wieder in einer Stunde bei Radio Seefunk.
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0: In Villingen-Schwenningen messen wir 17 Grad bei der neuen Tonhalle. In Inzlingen sind es 19 Grad beim Wasserschloss. Und in Rheinach messen wir 19 Grad bei der Kirche Jesu Christi. Im Vergleich zu gestern ist es zunächst recht ähnlich. Aber es wird vom Hochrhein bis Oberschwaben auch noch etwas wärmer werden als gestern. Dabei bleibt es trocken. Morgen dann Temperaturen nochmals ran an die 30 Grad. Und der Radio-Seefunk-Wochenend-Wettertrend für die ganze Heimat. Ein schönes Sommerwochenende steht uns bevor. Am Sonntag allerdings ein paar Schauer möglich.
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0: In Pratteln in der Mutenzerstraße steht ein Blitzer. Radio Seefunk-Hörerin Julia meldete einen Blitzer in Wernsreute, und zwar Höhe Bushaltestelle auf der B33. Auf der A81 zwischen Engen und Geisingen wurde ein Blitzer aufgebaut. Auf der B31 zwischen Löffingen und Röthenbach, in Mingen in der Zeppelinstraße und noch einer in Meckenbeuren in der Tettnanger Straße.
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0: Auf der B34 wird zwischen Laufenburg und Dogern eine Unfallstelle geräumt. Hier dauert es eine Viertelstunde länger. Ebenfalls auf der B34 zwischen Waldshut und Tingen 9 Kilometer Stau, rund 15 Minuten Zeitverlust. Und in der Schweiz auf der A2 zwischen Weil am Rhein und Basel 3 Kilometer Stau, rund 14 Minuten Zeitverlust. Melden auch Sie uns Staus und Blitzer per Anruf oder WhatsApp-Sprachnachricht direkt ins Studio 07531 28 65 und die 33. Und die Blitzer gibt's bei uns immer zuerst. Wir wünschen gute und sichere Fahrt.
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0: Und wir starten diese Stunde mit Frauenpower und Shania Twain, Man, I Feel Like a Woman. Und um Gleichberechtigung geht es auch in einem Titel der Bengals um 10:45. Schön, dass Sie alle dabei sind.
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0: Es ist gleich 10:45, Radio Seefunk, einfach die beste Musik mit echter Frauenpower gleich von der Frauenband Bengals, die das Thema Gleichberechtigung auch selbst in der Band zelebrierten. Die Regel innerhalb der Band war nämlich simpel. Jedes Bandmitglied darf eine Strophe in einem Song singen. Ausnahme war Walk Like an Egyptian, denn der Song hat nur 3 Strophen und das bei 4 Frauen, das passt nicht. Also castete der Produzent die Musikerinnen und bestimmte eine Leadsängerin für den Titel. Das sorgte natürlich für mächtig Ärger und die Stimmung innerhalb der Band war so angespannt, dass die Bengals kurz davor standen, sich zu trennen. Zum Glück kam es anders. Walk Like an Egyptian wurde ein weltweiter Hit und danach folgten noch viele mehr. Hier sind sie, die Bengals.
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0: Radio Seefunk, einfach die beste Musik, gleich 10:30. Ja, und die Sonnenbrille können Sie heute gleich auflassen, denn es ist ein super schöner Sommertag, der uns auch in den Biergarten führen wird. Ja, und deshalb gleich nochmals ausführlich das Biergartenwetter um 10:45 bei Radio Seefunk, einfach die beste Musik.
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0: Und Radio Seefunk-Hörer Andi hat uns einen neuen Blitzer per WhatsApp-Sprachnachricht geschickt.
9: Auf der B33 zwischen Bavendorf und Dürnach in Worms heute 70er-Zone.
0: Vielen Dank. Auf der A81 zwischen Engeln und Geisingen steht auch einer. Auf der B31 zwischen Löffingen und Röthenbach. In Meckenbeuren in der Tettnanger Straße, Mengen in der Zeppelinstraße und in der Ortsdurchfahrt von Schwarzenbach.
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0: Auf der B34 zwischen Waldshut und Tingen, 9 Kilometer Stau, rund 15 Minuten Zeitverlust. Auf der B31 zwischen Stetten und Hagnau, 5 Kilometer Stau, hier dauert es 21 Minuten länger. Der Blick in die Schweiz, auf der A2 zwischen Weil am Rhein und Basel, 3 Kilometer stockender Verkehr, rund 7 Minuten Zeitverlust. Melden auch Sie uns Staus im Blitzer, wenn Sie was sehen. Per Anruf oder WhatsApp-Sprachnachricht direkt ins Studio 07531 28 65 und die 33. Und die Blitzer gibt's bei uns immer zuerst. Wir wünschen gute Fahrt.
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0: Radio Seefunk, einfach die beste Musik. Es ist 10.43 Uhr.
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0: Und der Blick auf das Wetterradar ist im Grunde schon der Bierdeckel für Sie, also für eine schöne Zeit im Biergarten heute. Vom Hochrhein bis rüber ins Westallgäu ist es trocken, super sonnig und wir werden knapp an die 30 Grad bekommen. Und so wird der heutige Donnerstag zum Vize-Freitag und man kann schon ein bisschen Wochenendfeeling genießen im Biergarten. Viel Spaß dabei.
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0: Radio Seefunk, einfach die beste Musik. Ja, ob im Büro, Werkstatt oder unterwegs, wir wollen, dass Ihnen die Arbeit locker von der Hand geht. Und deshalb gibt's auch in der neuen Stunde die meisten 80er. Zum Beispiel aus dem Streifen Crocodile Dundee. Hey, Mental as anything. Rocky wird mit Roxette gleich, mit How Do You Do. Und feinste Entspannung haben wir auch noch mit der Popnummer von Lionel Richie. Das und mehr bei Radio Seefunk. Einfach die beste Musik.
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7: Ich bin Lisa Schwarzkopf. Guten Tag. Nach einem Hackerangriff durch künstliche Intelligenz soll laut Bundesregierung ein KI-Sicherheitsinstitut gegründet werden. KI-Modelle des ChatGPT-Konzerns OpenAI hatten sich ungeplant selbstständig gemacht. Wenn ein neues Gesetz schnell durch den Bundestag soll, darf die Regierung auch künftig aufs Gas drücken. Die Verfassungsrichter in Karlsruhe sehen kein Recht auf bestimmte Fristen. Beschwert hatte sich ein Ex-CDU-Abgeordneter im Zusammenhang mit dem alten Heizungsgesetz der Ampel. Die EU drückt dem Tech-Riesen Google heute womöglich eine Milliardenstrafe auf. Dabei geht es darum, dass der Konzern seine eigenen Dienste bevorzugt hat. Es wäre auch eine Ansage in Richtung US-Regierung. In der Vergangenheit wurden Strafen aus Angst vor Strafzöllen bereits mehrfach verschoben. Und jetzt mehr Nachrichten aus unserer Heimat. Unter dem Motto Platz zum Leben, Platz zum Radeln findet morgen Nachmittag in Konstanz eine mobile Kundgebung statt. Unterschiedliche Bündnisse fordern sichere Radwege, eine Fahrradspur auf der alten Rheinbrücke und mehr Abstellplätze. Die geplante Reform des 8-Stunden-Tages gefährdet vor allem Familien in unserer Heimat, da es hier bereits jetzt Engpässe in der Betreuung von Kleinkindern gibt. Die Gewerkschaft NGG warnt davor, dass ein verlängerter Arbeitstag den Alltag unplanbar machen und die Vereinbarkeit von Familie und Beruf weiter erschweren würde. Das Amtshaus in Weingarten vereint jetzt Bürgerservice und Ordnungswesen unter einem Dach. Es ist nun die zentrale Anlaufstelle für die Belange der Bürger und Bürgerinnen und viele Termine können auch online gebucht werden. Die meisten Nachrichten aus der Region hören Sie wieder in einer Stunde bei Radio Seefunk.
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0: In Markdorf beim Theater Stadel 21 Grad. In Eimeldingen messen wir 23 Grad beim Kino Kandern. Und in Ramsen bei der Fahrschule Heiner 21 Grad. Im Vergleich zu gestern ist es zunächst recht ähnlich, aber es wird vom Hochrhein bis Oberschwaben wärmer werden heute. Dabei bleibt es trocken. Morgen dann Temperaturen ran an die 30 Grad, ebenfalls sonnig. Und der Radio Seefunk Wochenendwettertrend für die ganze Heimat. Ein schönes Sommerwochenende steht uns bevor. Dabei noch wärmer mit bis zu 30 Grad. Ab Sonntag dann wieder Schauer möglich.
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0: Und Radio Seefunkhörer Andi hat uns einen neuen Blitzer per WhatsApp-Sprachnachricht geschickt.
8: Auf der B33 zwischen Bavendorf und Dürnas in Lörns heute 70er-Zone.
0: Auf der A81 zwischen Engen und Geisingen steht auch einer. Auf der B33 zwischen Bavendorf-Dürnast, Wernsreute. Das ist der, den wir gerade gehört haben. In Meckenbeuren, Tettnanger Straße, in Mengen in der Zeppelinstraße und noch ein Blitzer in der Ortsdurchfahrt von Schwarzenbach.
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0: Erstmal Vorsicht auf der B27. Bei Hüfingen gab es einen Unfall. Derzeit wird die Unfallstelle geräumt. Es kommt zu Zeitverlust von bis zu einer Viertelstunde. Auf der B31 zwischen Friedrichshafen und Ereskirch 4 Kilometer stockender Verkehr, 6 Minuten Zeitverlust. Auf der B31 zwischen Immenstadt und Hagnau 3 Kilometer Stau. Hier dauert es 11 Minuten länger. Und auf der B34 zwischen Waldshut und Lauringen 6 Kilometer Stau. 10 Minuten Zeitverlust. Melden auch Sie uns Staus und Blitzer per Anruf oder WhatsApp-Sprachnachricht direkt ins Studio 07531 28 65 und die 33. Und die Blitzer gibt's bei uns immer zuerst. Wir wünschen gute und sichere Fahrt.
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0: Vielleicht haben Sie es ja mitbekommen. SPD-Generalsekretär Küssendorf hat gestern einen Preisdeckel für die stark gestiegenen Spritpreise gefordert. Tja, und wir fragen heute mal nach bei Herbert Rabe, Pressesprecher beim Tankstelleninteressenverband. Gleich hier bei uns um 14:45. Schön, dass Sie dabei sind.
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0: 11.13 Uhr, Radio Seefunk, einfach die beste Musik und dieses Thema geht uns fast alle an. SPD-Generalsekretär Klüssendorf hat gestern einen Preisdeckel für die stark gestiegenen Spritpreise gefordert. Und wir fragen jetzt mal nach bei Herbert Rabel, er ist Pressesprecher beim Tankstellen-Interessenverband. Herr Rabel, ist der Spritpreisdeckel denn überhaupt realistisch? Können Sie das abschätzen?
1: Ich glaube, es gibt da innerhalb der Politik schon sehr starke Widerstände gegen eine solche Lösung, weil sie natürlich ein massiver Eingriff in die Marktwirtschaft ist. Ich denke aber, dass es in der Gesamtsituationsbetrachtung tatsächlich sehr, sehr vernünftig ist, darüber nachzudenken. Ob die Politik das dann macht, das weiß ich natürlich nicht.
0: Ob ein Spritpreisdeckel kommen wird, bleibt wohl einfach mal abzuwarten. Weitere Infos von Herbert Rabel, Pressesprecher vom Tankstelleninteressenverband zum Spritpreisdeckel, finden Sie auch auf radioseefunk.de.
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0: Ein schöner Donnerstag, Sommervormittag mit Radio Seefunk, einfach die beste Musik. Am Bodensee legt am Sonntag wieder ein besonderes Schiff ab. Eine kirchliche Kreuzfahrt, die Zeit zum Nachdenken genießen und auch geistliche Impulse geben wird. Dieter Waldhaff stellt es uns um 11:45 vor bei Radio Seefunk. Einfach die beste Musik.
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0: Und Radio Seefunk-Hörer Andi hat uns diesen Blitzer per WhatsApp-Sprachnachricht geschickt.
16: Auf der B33 zwischen Bavendorf und Dürnast in Wernsreute, 70er-Zone.
0: Vielen Dank. Außerdem steht einer in Pratteln in der Mutenzer Straße. Auf der A81 wurde einer aufgebaut, wenn Sie zwischen Engen und Geisingen unterwegs sind. Auf der B31 zwischen Löffingen und Röthenbach. In Meckenbeuren in der Tettnanger Straße und in Mengen in der Zeppelinstraße.
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0: Auf der B27, Vorsicht, bei Hüfingen gab es einen Unfall. Der Streckenabschnitt ist momentan teilweise gesperrt. Außerdem auf der B32 zwischen Grünkraut und Bodeneck ebenfalls eine Sperrung. Auf der B31 zwischen Immenstadt und Hagnau 4 Kilometer Stau. Hier dauert es 21 Minuten länger. Und auf der B34 zwischen Waldshut und Tingen 9 Kilometer Stau, rund 15 Minuten Zeitverlust. Melden auch Sie uns Staus im Blitzer per Anruf oder WhatsApp-Sprachnachricht direkt ins Studio. 07531-28-65 und die 33. Und die Blitzer gibt's bei uns immer zuerst. Wir wünschen gute und sichere Fahrt.
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0: Schon bald Mittag, 11.43 Uhr, Radio Seefunk, einfach die beste Musik. Eine Kreuzfahrt mit geistlichen Impulsen bei abendlicher Stimmung. Dieses Erlebnis bietet das Kirchenschiff auf dem Bodensee. Am Sonntag ist der Auftakt in diesem Sommer. Mehr dazu jetzt von Dieter Waldraff.
1: Sich treiben lassen und dennoch ein festes Ziel vor Augen haben, mit anderen unterwegs sein und die Kraft von Spiritualität erleben. Das Kirchenschiff will eine kleine Auszeit auf dem Bodensee schaffen. Heike Schuster als verantwortliche Referentin im Dekanat Linzgau gehört zu den Organisatoren.
2: Seit 2013 macht das Kirchenschiff die Leinen los und von Anfang an haben wir uns über eine ganz große Nachfrage erfreuen dürfen und seither bleiben wir auch am Ball und sind motiviert, weiter in See zu stechen mit unseren spirituellen Kreuzfahrten. Und wir sind sehr froh darüber, dass es nach wie vor so gut angenommen wird.
1: Die MS Großherzog Ludwig wird zum schwimmenden Gotteshaus. Einheimische und Feriengäste können die besondere Stimmung auf dem See erleben. Rund 200 Teilnehmende sind dabei und die Nachfrage riesig.
2: Es ist so, dass wir in Überlingen und in Bodmann aus den Bodmann ablegen. Bodmann kann man nur zusteigen mit Anmeldung. Die Anmeldung erfolgt über die Touristinformation Bodmann-Ludwigshafen. Es sind aber schon alle Plätze belegt ab Bodmann. Die buchbaren Plätze sind belegt, aber es gibt noch die Möglichkeit, in Überlingen zuzusteigen ohne Anmeldung, solange noch Plätze frei sind.
0: Das Kirchenschiff legt am Sonntag, den 26. Juli, zum ersten Mal in diesem Sommer ab und dann an den drei folgenden Sonntagen bis 16. August. Abfahrt in Überlingen ist jeweils um 19.15 Uhr und für alle, die schon Karten ab Bodmann haben, dort geht's um 18 Uhr los.

0: Es ist gleich 12 und das heißt bei Radio Seefunk einfach die beste Musik. Wir starten gleich hier den Mehr-Musik-Mittag mit einer Stunde Musik nonstop. Und da sind die meisten 80er dabei. Unter anderem Murray Head aus dem Musical Chess. Pop mit dem Titel Stars von Simply Red und Chris Rea. Er rockt mit The Road to Hell ab. Bei Radio Seefunk einfach die beste Musik.
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12: Ich bin Lisa Schwarzkopf, guten Tag. Nach einem KI-Hacker-Angriff plant die Bundesregierung den Aufbau eines entsprechenden Sicherheitsinstituts. OpenAI-Modelle brachen bei einem Test aus ihrer abgeschotteten Umgebung aus und drangen in Systeme einer anderen Firma ein. Bahnpendler im Regionalverkehr müssen sich auf höhere Ticketpreise einstellen. Die Bundesnetzagentur erhöht die Schienenmaut für Nahverkehrszüge. Rund 400 Millionen Euro Mehrkosten kommen auf die Unternehmen zu. Die möglichen Folgen: höhere Ticketpreise oder weniger Verbindungen. Die USA helfen Saudi-Arabien beim Aufbau eines eigenen Atomprogramms. Beide Länder haben dazu ein Abkommen unterzeichnet. Offiziell geht es um zivile Energie. Experten warnen aber, dass Saudi-Arabien damit langfristig auf dem Weg zur Atommacht sein könnte. Und jetzt mehr Nachrichten aus unserer Heimat. Gegen den Gesamtbetriebsratschef von ZF Friedrichshafen läuft ein Amtsenthebungsverfahren, initiiert von der christlichen Gewerkschaft Metall. Morgen findet eine erste Anhörung vor dem Amtsgericht Ravensburg statt. Das Amtshaus in Weingarten vereint jetzt Bürgerservice und Ordnungswesen unter einem Dach. Es ist nun die zentrale Anlaufstelle für die Belange der Bürger und Bürgerinnen und viele Termine können auch online gebucht werden. Die Bundesstraße 315 zwischen Bonndorf und Gündelwangen im Kreis Waldshut ist ab heute voll gesperrt. Grund ist die Sanierung einer Böschung zwischen Bonndorf und dem Wanderparkplatz Lotenbach-Klamm. Eine Umleitung für Lkw führt über Rothaus, Schluchsee und Lenzkirch. Die meisten Nachrichten aus der Region hören Sie wieder in einer Stunde bei Radio Seefunk.
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0: In Bad Säckingen messen wir 25 Grad bei der Orangerie. Bei Blumberg, Hotel Hirschen gemessen, 20 Grad. Und in der Schweiz in Horn. Beim Hotelschiff 20 Grad. Im Vergleich zu gestern zunächst recht ähnlich, aber es wird vom Hochrhein bis Oberschwaben sogar etwas wärmer werden und es bleibt trocken und sonnig. Morgen werden die Temperaturen dann nochmals etwas anziehen und der Radio Seefunk Wochenend-Wettertrend für die ganze Heimat. Ein schönes Sommerwochenende steht uns bevor. Mit Werten bis zu 30 Grad am Sonntag, dann Schauer möglich.
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0: Auf der A81 zwischen Engen und Geisingen wurde ein Blitzer aufgebaut. In Meckenbeuren, in der Tettnanger Straße, in der Ostdurchfahrt von Schwarzenbach. Zwischen Marbach und Dürheim, zwischen Wolkezweiler und Horgenzell. Und bei Pratteln in der Mutenzer Straße, da steht auch noch einer.
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0: Auf der B27 bei Hüfingen gab es einen Unfall, deshalb dauert es hier ein bisschen länger, so knapp eine Viertelstunde. Auf der B31 zwischen Immenstadt und Hagnau 4 Kilometer Stau, rund 21 Minuten Zeitverlust. Auf der B31 zwischen Überlingen-Neu und Uldingen 4 Kilometer Stau, hier dauert es 9 Minuten länger. Und auf der B34 zwischen Waldshut und Tingen 3 Kilometer Stau, rund 5 Minuten Zeitverlust. Melden auch Sie uns Staus und Blitzer per Anruf oder WhatsApp-Sprachnachricht direkt ins Studio. 07531-28-65 und die 33. Und die Blitzer gibt's bei uns immer zuerst. Wir wünschen gute und sichere Fahrt.
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0: Und diesen Donnerstagmittag wollen wir besonders genießen und haben jetzt ganz viel Musik für Sie. Und wir starten auch gleich mit Cyndi Lauper und She-Bop. Viel Spaß.
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9: Auf der A81 zwischen Engen und Geisingen wurde eine aufgebaut. Auf der B31 zwischen Löffingen und Röthenbach. In Mengen steht einer in der Zeppelinstraße. In Pratteln in der Mutenzerstraße. In der Ortsdurchfahrt von Schwarzenbach und zwischen Marbach und Bad Dürheim.
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9: Auf der B31 zwischen Meersburg und Hagnau 6 Kilometer Stau. Hier dauert es knapp eine halbe Stunde länger. Auf der B31 zwischen Überlingen und der Wallfahrtskirche Birnau 4 Kilometer Stau. Rund 12 Minuten Zeitverlust. Auf der B34 zwischen Waldshut und Tingen 6 Kilometer Stau. 10 Minuten Zeitverlust und auf der B31 zwischen Friedrichshafen und Immenstadt 3 Kilometer Stau. Hier dauert es rund 5 Minuten länger. Und der Blick in die Schweiz auf die A2 zwischen Pratteln und Basel. 4 Kilometer stockender Verkehr, rund 9 Minuten Zeitverlust. Wenn Sie was sehen, dann melden Sie es uns. Staus und Blitzer per Anruf oder WhatsApp-Sprachnachricht direkt ins Studio. 07531 28 65 und die 33. Aus der Schweiz bitte die 0049 vorwählen. Und die Blitzer gibt's bei uns immer zuerst. Wir wünschen gute Fahrt.
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8: Ich bin Lisa Schwarzkopf. Guten Tag. Das Warten hat ein Ende. Jürgen Klopp wird morgen wohl endlich als neuer Bundestrainer vorgestellt. Der DFB hat zur Pressekonferenz eingeladen. In der Einladung wird zwar kein konkreter Anlass genannt, den können sich aber wohl alle denken. Nach einem Hackerangriff durch künstliche Intelligenz soll laut Bundesregierung ein KI-Sicherheitsinstitut gegründet werden. Das Bundesdigitalministerium spricht etwa von einer deutlichen Veränderung der Bedrohungslage. KI-Modelle des ChatGPT-Konzerns OpenAI hatten sich ungeplant selbstständig gemacht. Die Hitze trocknet die Böden in Europa immer mehr aus. Laut einer aktuellen Studie ist nicht nur fehlender Regen ein Problem. Wenn es heiß ist, verdunstet auch mehr Wasser. Solche Dürren können nicht nur Waldbrände wie aktuell in Frankreich und Spanien begünstigen, sondern sind auch für die Landwirtschaft ein großes Problem. Und jetzt mehr Nachrichten aus unserer Heimat. Das Amtshaus in Weingarten vereint jetzt Bürgerservice und Ordnungswesen unter einem Dach. Es ist nun die zentrale Anlaufstelle für die Belange der Bürger und Bürgerinnen und viele Termine können auch online gebucht werden. Die Bundesstraße 315 zwischen Bonndorf und Gündelwangen im Kreis Waldshut ist ab heute voll gesperrt. Grund ist die Sanierung einer Böschung zwischen Bonndorf und dem Wanderparkplatz Lotenbach-Klamm. Eine Umleitung für Lkw führt über Rothaus, Schluchsee und Lenzkirch. Gegen den Gesamtbetriebsratschef von ZF Friedrichshafen läuft ein Amtsenthebungsverfahren, initiiert von der christlichen Gewerkschaft Metall. Morgen findet eine erste Anhörung vor dem Amtsgericht Ravensburg statt. Die meisten Nachrichten aus der Region hören Sie wieder in einer Stunde bei Radio Seefunk.
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9: Noch relativ angenehm mit 24 Grad in Donaueschingen an der Donauquelle oder auch in Eigeltingen am Schloss Langenstein, nicht Schlangenstein. Und in Zürich am Opernhaus, da messen wir 25 Grad und der heutige Nachmittag, der bringt uns da noch 27, 28 Grad, aber die Sonne, die brennt auf jeden Fall schon ordentlich. So ein paar Wolken sind mal zwischendrin, sodass sie dann vielleicht doch ein bisschen Schatten erwischen können, vor allen Dingen so Richtung Oberschwaben jetzt auch aktuell. Der Radio Seefunk Wettertrend für die ganze Heimat jetzt für die nächste Zeit bis zum Wochenende. Samstag der heißeste Tag, Sonne ohne Ende und wieder über 30 Grad. Am Sonntag kurzzeitig etwas frischer mit einzelnen Schauern.
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9: mit einer aktuellen Radarfalle und die steht im Augenblick bei Ihnen in Bad Waldsee und zwar in der Kammermoosstraße. Dankeschön, Radioseefunk-Hörerin Judith, fürs Melden. In Singen blitzt es auch in der Uhlandstraße und ein Blitzer auch bei Ihnen in Lörrach zurzeit in der Greterstraße.
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9: Auf den Straßen in der Heimat, da zieht sich so ein bisschen auf der B31 zwischen Immenstadt und Stetten mit einer Viertelstunde plus. Sonst soweit alles so gut. Kommen Sie sicher an und wenn Sie Staus oder Blitze entdecken, 07531 28 65 33, rufen Sie an oder schicken Sie eine WhatsApp-Sprachnachricht her.
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9: Alle wieder vollzählig bei Ihnen im Büro? Nein, da sind noch ein paar in der Mittagspause. Ausgezeichnet. Dann drehen Sie jetzt volle Pulle das Radio auf und feiern Sie den Mittag mit den Weather Girls. It's Raining Man aus den 80ern.
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0: Viertel zwei am Donnerstagmittag bei Radio Seefunk. SPD-Generalsekretär Klüssendorf hat gestern einen Preisdeckel für die stark gestiegenen Spritpreise gefordert. Und da fragen wir jetzt direkt bei Herbert Rabel nach, Pressesprecher beim Tankstelleninteressenverband. Spritpreisdeckel, das ist ja nicht gleich Tankrabatt, so wie vor kurzem, ne?
1: Ja, das ist eine ganz andere Nummer. Also erstmal grundsätzlich, der Spritpreisdeckel bedeutet, dass man staatlicherseits kontrolliert, wie die Preisbildung sich ereignet. Das ist ein sehr starker Eingriff in die freie Marktwirtschaft, weil man sagt, wir gucken uns genauso wie die Mineralölkonzerne die Marktlage an und dann kommen wir zu dem Ergebnis, dass dieser und jener Preis gerechtfertigt ist. Und das verhandeln wir dann mit den Mineralölgesellschaften und wenn wir uns einigen, ist gut und wenn wir uns nicht einigen, dann verordnen wir eine Preisobergrenze. Und das nennt man Spritpreisdeckel.
0: Sagt Herbert Rabel, Pressesprecher vom Tankstelleninteressenverband. Ob dieser Spritpreisdeckel überhaupt kommen wird, da warten wir erstmal ab. Erfahren Sie natürlich hier bei uns wieder in den Radio Seefunk Nachrichten.
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0: Halb zwei ist es gleich bei Radio Seefunk. Einen wunderschönen Donnerstagmittag wünsche ich Ihnen.
1: Man sollte es nicht verpassen, weil es sind die fünf wichtigsten Tage. Es ist eigentlich, wie soll man sagen, die fünfte Jahreszeit in Ravensburg, wenn man jetzt von der Fasnet mal absieht. Unser Highlight, der Festzug mit 5.000 bis 6.000 Kindern und viele, viele Pferde. Also das ist ein richtiges Highlight.
0: Das klingt mir ganz verdächtig nach dem Rutenfest in Ravensburg. Was da ab morgen wieder abgeht, hören wir gleich in den 1000 Highlights unserer Heimat um 2:15.
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0: Mit einem aus Lörrach aus der Greterstraße. Es blitzt auch zurzeit bei Ihnen in Singen und zwar in der Uhlandstraße. Und Radio Seefunk-Hörer Philipp hat in Kluftern noch einen Blitzer entdeckt. In der Holzgasse. Dankeschön fürs Melden.
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0: Staut sich auf der B34 zwischen Waldshut und Tiengen knapp 10 Minuten plus und B31 zwischen Stetten und Hagenau sogar eine Viertelstunde, die Sie da mehr Zeit einplanen müssen. Kommen Sie sicher an und geben Sie mir Bescheid bei Staus oder bei Blitzern unter 07531 28 65 33, indem Sie anrufen oder eine WhatsApp als Sprachnachricht schicken.
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1: Jetzt um gleich 13:45. Heute Morgen um 8.40 Uhr, da hat uns Trixi mit aufs Rutenfest nach Ravensburg genommen. Das startet nämlich morgen auf dem Marienplatz.
2: Heribert Bosslet ist der zweite Vorstand der Rutenfestkommission. Guten Morgen.
3: Moin Heribert.
4: Guten Morgen zusammen.
2: Heribert, morgen geht's ja los. Wann denn genau?
4: Nachmittags ab 14 Uhr ist der Rummelfestplatz geöffnet und um 18 Uhr ist offizielle Eröffnung. Wird durch einen Böllerschuss angekündigt und das ist eine ganz tolle Veranstaltung.
2: So richtig los geht's für viele allerdings erst mit dem frohen Auftakt dann am Samstagabend ab 18.30 Uhr auf dem Marienplatz. Was ist denn da so geboten?
4: Es hat drei Podien, wo Musikkapellen bzw. Bands spielen. Vorne spielt California, dann ist auf der Haupttribüne vom Rathaus spielt das städtische Orchester. Weiter hinten Richtung Kornhaus, da wäre auch noch eine, ja, da kommt schon eine Menge zusammen. Ne?
2: Wer oberschwäbische Feierkultur mal richtig hautnah erleben will, der geht ab morgen aufs Rutenfest nach Ravensburg. Da sollten Sie vor allem die zahlreichen Trommlergruppen nicht verpassen. Um 18 Uhr am Abend geht da richtig die Post ab.
1: Und mehr der 1000 Highlights unserer Heimat, die gibt's dann morgen wieder. Um 8.40 Uhr oder auch jederzeit zum Nachhören für Sie auf radioseefunk.de.
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0: So klingt Radio Seefunk am Donnerstagmittag. Es ist jetzt kurz vor zwei. Wenn Sie so langsam wieder den Computer hochfahren bei sich im Büro, dann gibt's hier einen fantastischen Rocksong aus den 80ern in der nächsten Stunde von Kenny Loggins. Oder auch diese Popperle von Enigma. Alles für Sie hier bei uns bei Radio Seefunk. 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
2: Ich bin Gisa Weber. Guten Tag. Die EU drückt Google eine harte Strafe auf. Insgesamt muss der Tech-Riese fast 900 Millionen Euro zahlen. Dabei geht es darum, dass der Konzern seine eigenen Dienste bevorzugt hat. Eigentlich war mit einer höheren Strafe gerechnet worden. Wenn ein neues Gesetz schnell durch den Bundestag soll, darf die Regierung auch künftig aufs Gas drücken. Die Verfassungsrichter in Karlsruhe sehen kein Recht auf bestimmte Fristen. Beschwert hatte sich ein Ex-CDU-Abgeordneter im Zusammenhang mit dem alten Heizungsgesetz der Ampel. Das Warten hat ein Ende. Jürgen Klopp wird morgen wohl endlich als neuer Bundestrainer vorgestellt. Der DFB hat zur Pressekonferenz eingeladen. In der Einladung wird zwar kein konkreter Anlass genannt, den können sich aber wohl alle denken. Und jetzt mehr Nachrichten aus unserer Heimat. Gegen den Gesamtbetriebsratschef von ZF Friedrichshafen läuft ein Amtsenthebungsverfahren, initiiert von der christlichen Gewerkschaft Metall. Morgen findet eine erste Anhörung vor dem Amtsgericht Ravensburg statt. Das Amtshaus in Weingarten vereint jetzt Bürgerservice und Ordnungswesen unter einem Dach. Es ist nun die zentrale Anlaufstelle für die Belange der Bürger und Bürgerinnen und viele Termine können auch online gebucht werden. Die Bundesstraße 315 zwischen Bondorf und Gündelwang im Kreis Waldshut ist ab heute voll gesperrt. Grund ist die Sanierung einer Böschung zwischen Bondorf und dem Wanderparkplatz Lotenbach-Klamm. Eine Umleitung für Lkw führt über Rothaus, Schluchsee und Lenzkirch. Die meisten Nachrichten aus der Region hören Sie wieder in einer Stunde bei Radio Seefunk.
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3: Wir messen 25 Grad in Laufenburg am Laufenplatz, 26 sogar in Moos am Strandbad und zurzeit bei Ihnen in Kloten an der reformierten Kirche 26 Grad. Bis zu 28 oder vielleicht sogar 29 werden es heute Nachmittag noch. Sonnenschein gibt's, ein paar Wolken ziehen mal durch, mal sind es auch ein paar mehr. Aktuell so Richtung Oberschwaben oder auch auf dem Randen. Der Radio Seefunk Wettertrend für den Rest der Wetterwoche. Es wird immer heißer. Samstag schon über 32 Grad. Dann kurz ein Knick Sonntag mit ein paar Tropfen und in der neuen Woche große Hitze mit 35 bis 38 Grad.
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3: In Überlingen, da blitzt es in der Mühlenstraße und in Singen in der Uhlandstraße. Und Radio Seefunk-Hörer Martin hat noch einen Blitzer entdeckt in Gurtwal in der Tingener Straße. Danke fürs Melden.
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3: B31 zwischen Überlingen-Neu und der Wallfahrtskirche Birnau etwa 10 Minuten plus. Gute Viertelstunde auf der B31 zwischen Meersburg und Hagnau. Wenn Sie noch Staus oder Blitzer entdecken, 07531 28 65 33, schicken Sie mir eine WhatsApp als Sprachnachricht oder rufen Sie einfach an.
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3: Ich bin da für Sie und begleite Sie durch den stressigen Donnerstagnachmittag. Da ist ja wahrscheinlich wieder die To-Do-List umso länger, damit es dann morgen wenigstens ein bisschen ruhiger ist am Freitag. Aber stehen wir durch, kriegen wir alles zusammen hin. Direkt mal mit Dexys Midnight Runners. Das ist der Start in diese Stunde aus den 80ern. Come on, Eileen.
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0: mit Radio Seefunk durch den Donnerstagnachmittag um 14:45 jetzt gleich. SPD-Generalsekretär Klüssendorf hat ja gestern einen Preisdeckel für die stark gestiegenen Spritpreise gefordert. Deswegen fragen wir direkt bei Herbert Rabel, dem Pressesprecher vom Tankstelleninteressenverband. Der ADAC berichtet, dass die Spritpreise in der Mitte und im Osten Deutschlands besonders hoch sind. Hat das denn einen Grund?
1: Das ist etwas, was ich überhaupt nicht verstehe. Tatsächlich ist es so, dass im Osten Deutschlands und ehrlich gesagt auch im Süden ist der Sprit am teuersten. Und gerade im Osten verstehe ich das überhaupt nicht, weil im Osten ist die Tschechei um die Ecke, da ist Polen um die Ecke. Die haben alle günstigere Preise. Diese hohen Preise im Osten machen das Tankstellengeschäft im Osten kaputt oder zumindest gefährden es sehr stark. Und wieso die Mineralölgesellschaften hier nicht gegenlenken, ist mir ein Rätsel. Und ich halte es auch für unverantwortlich.
0: Dankeschön für diese Einblicke und auch die Bestätigung, dass wir hier im Süden von Baden-Württemberg deutlich höhere Preise haben. Herbert Rabel, Pressesprecher vom Tankstelleninteressenverband. Ob der Spritpreisdeckel überhaupt kommen wird, das bleibt abzuwarten. Erfahren Sie aber dann natürlich hier bei uns in den Nachrichten.
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0: So klingt der Sommer bei Radio Seefrau. Kurz vor 3 am Donnerstagnachmittag. Und wie fühlt er sich an heute, heute Abend? Das schauen wir uns gleich im Biergartenwetter an, damit Sie da genau planen können. Wie viel Sonne erwartet Sie noch und temperaturmäßig? Wie schnell kühlt sich's ab? Gleich um 3:15.
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0: Einen gibt's in Gurtweil in der Thingener Straße. Dankeschön, Radio Seefunk-Hörerin Saskia. In Singen, da blitzt es bei Ihnen in der Uhlandstraße und auch in Überlingen eine Radarfalle aufgebaut in der Mühlenstraße.
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0: Auf der B467 dauert es im Moment am längsten, wenn Sie da unterwegs sind zwischen Immenstadt und Hagnau mit knapp 10 Minuten oder einer Viertelstunde plus. Wenn Sie noch Staus oder Blitzer entdecken, 07531 28 65 33, rufen Sie an oder schicken Sie einfach eine WhatsApp-Sprachnachricht.
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1: Es scheint die Sonne heute Nachmittag. Auch heute Abend wird das bis 21 Uhr, bis eben untergeht, so sein. Ein paar Wolken ziehen mal durch. Das kann passieren, so Richtung Südschwarzwald mal oder auch auf der Baar in Oberschwaben. Vielleicht auch mal ein bisschen bewölkter. Aber die Sonne ist eigentlich immer präsent. Temperaturmäßig die Entwicklung. Wir bleiben jetzt im Laufe des Nachmittags bis zum Abend bis 18 Uhr so bei 27 Grad. 26 und dann geht es langsam ein bisschen abwärts, so ab 21 Uhr, da sinken wir dann auch wieder unter die 20-Grad-Marke.
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0: Radio Sefong hier, kurz vor drei am Donnerstagnachmittag. Und nach den 15 Uhr Nachrichten gibt's Pop von Madonna aus den 80ern. Oder auch Rock von R.E.M. Für Ihre restliche Zeit bei der Arbeit. Wir sind bei Ihnen. 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
19: Ich bin Gisa Weber. Guten Tag. 890 Millionen Euro muss Google blechen. Die EU-Kommission brummt dem Internetriesen diese Strafe wegen Wettbewerbsverstößen auf. Unter anderem geht es darum, dass Google seine eigenen Dienste bei Suchanfragen bevorteilt. Beethoven oder Eisvogel. Ab heute Nachmittag können die Menschen in der EU mitbestimmen, was künftig auf den Euroschein kommt. Ins Rennen gehen eine Reihe mit Naturmotiven und eine zur europäischen Kultur. Nur eine geht in den Druck. Fußball-Deutschland schaut morgen gespannt nach Frankfurt. Jürgen Klopp wird auf dem DFB-Campus wohl endlich als neuer Bundestrainer vorgestellt. Der DFB hat zur Pressekonferenz geladen. Klopp soll einen Vertrag bis inklusive der Weltmeisterschaft 2030 kriegen. Und jetzt mehr Nachrichten aus unserer Heimat. Das Amtshaus in Weingarten vereint jetzt Bürgerservice und Ordnungswesen unter einem Dach. Es ist nun die zentrale Anlaufstelle für die Belange der Bürger und Bürgerinnen und viele Termine können auch online gebucht werden. Die Bundesstraße 315 zwischen Bondorf und Gündelwang im Kreis Waldshut ist ab heute voll gesperrt. Grund ist die Sanierung einer Böschung zwischen Bondorf und dem Wanderparkplatz Lotenbach-Klamm. Eine Umleitung für Lkw führt über Rothaus, Schluchsee und Lenzkirch. Gegen den Gesamtbetriebsratschef von ZF Friedrichshafen läuft ein Amtsenthebungsverfahren, initiiert von der christlichen Gewerkschaft Metall. Morgen findet eine erste Anhörung vor dem Amtsgericht Ravensburg statt. Die meisten Nachrichten aus der Region hören Sie wieder in einer Stunde bei Radio Seefunk.
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0: 25 Grad in Ravensburg an der Veitsburg zurzeit. Genauso wie in Bodman-Ludwigshafen am Strandbad. 26 in Sisseln im Aargau am Sportplatz. Heute Nachmittag Sonnenschein dazu und bis zu 28 Grad gibt's noch, wenn nicht ein paar Wolken mal durchziehen. So Richtung Oberschwaben oder auch im Südschwarzwald ist das aktuell so. Der Radio-Seefunk-Wettertrend für die ganze Heimat. Die nächsten Tage sonnig, es wird immer heißer. Samstag über 30 Grad. Und nächste Woche, da erwartet uns dann die nächste große extreme Hitzewelle.
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0: In Überlingen in der Mühlenstraße blitzt es, in Singen in der Uhlandstraße und in Zell im Wiesental in der Adelsberger Straße. Dankeschön, Radio Seefunk-Hörerin Monika.
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0: Sie brauchen am längsten auf der B31 zwischen Meersburg und Hagnau mit knapp 20 Minuten mehr Fahrzeit aktuell. Kommen Sie sicher an und melden Sie mir Staus oder Blitzer ins Studio über die 07531 28 65 33 per Anruf oder per WhatsApp.
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0: Hoffentlich ist es bei Ihnen auch schon bald soweit und vielleicht gibt es ja dann auch noch ein kühles, erfrischendes Eis nach der Arbeit. Das wäre schön und wünsche ich Ihnen sehr. Und dazu coolen Rock von uns, von Judas Priest jetzt aus den 80ern.
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0: Sayfunk am Donnerstagnachmittag um 3:45. Viele ältere Menschen stellen sich irgendwann mal die Frage, allein in der eigenen Wohnung bleiben oder ins Pflegeheim. In Konstanz gibt es dazu jetzt eine Alternative. Die Senioren-WG im Erich-Bloch-Weg im Stadtteil Fürstenberg wird aktuell renoviert und soll ab September neu starten. Gemeinsam statt einsam. Genau dieses Prinzip steht hinter dem Konzept der Senioren-WG. Aber das ist längst nicht der einzige Vorteil. Wolfgang Winter, Projektleiter der WG. Was sind denn Vorteile?
1: Eine ambulant betreute Senioren-WG ist eine wunderbare Alternative zum Pflegeheim und es ist genau die Mitte zwischen Alleinleben und einer stationären Einrichtung. Man ist in Gemeinschaft, ist nicht alleine und ist trotzdem versorgt.
0: Und für wen ist diese WG gedacht?
1: Ideal sind Bewohner mit dem Pflegegrad, so zwischen 1 bis maximal 4, die Unterstützungsbedarf haben, aber noch keine vollintensive Pflege brauchen. Voraussetzung ist auch, dass die Menschen aus Konstanz kommen, die da einziehen wollen. Und was natürlich ganz wichtig ist, wenn man in eine WG geht, das muss auch passen. Also die Bewohner müssen natürlich auch ein bisschen Toleranz mitbringen und kompatibel sein so im WG-Leben.
0: Nach der Renovierung können ab dem 1. September wieder Bewohner einziehen. Wer sich näher informieren möchte, heute Abend sind Sie dazu eingeladen zur Infoveranstaltung um 19 Uhr im Gemeindesaal der St. Galluskirche in Konstanz. Alles zum Thema Seniorenwohngemeinschaft finden Sie auch zum Nachlesen auf radioseefunk.de.
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0: Hier ist Radio Seefunk. Hier ist Ihr Donnerstagnachmittag. Kurz vor dem Wochenende stehen ja wieder viele Veranstaltungen bei uns in der Heimat an. Zum Beispiel morgen in Meersburg beim Weingut Volz.
1: Wenn Sie einen schönen Abend im Weinberg erleben wollen, wo Sie wirklich erholt nach Hause kommen und einen Moment in Erinnerung behalten wollen, der noch viele Jahre weiterwirkt, dann ist es genau diese Veranstaltung.
0: La Tavolata. Mehr dazu gibt es dann gleich um 15.45 Uhr hier um 3:15 Uhr. Und da verschenken wir dann auch Tickets an Sie.
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0: In Lörrach in der Greta-Straße, da steht eine aktuelle Radarfalle. Und auch in Gurtweil in der Tingener Straße. Dankeschön, Radio Seefunk-Hörerin Lisa. Es blitzt aber auch in Überlingen in der Mühlenstraße.
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0: Auf der B31, da stockt es zwischen Überlingen-Neu und Uhldingen. Sie brauchen etwa eine Viertelstunde länger, genauso wie zwischen Friedrichshafen und Ereskirch. Wenn Sie Staus oder Blitzer entdecken, rufen Sie mich an oder schicken Sie gerne eine WhatsApp unter 07531 28 65 33.
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0: Radio Seefunk am Donnerstagnachmittag, gleich 3:45. Stellen Sie sich mal vor, Sie sitzen an einer langen Tafel mitten in einem Weinberg zwischen den Reben, trinken Wein und essen Ihr Lieblingsessen. Genau so ein Abend wartet morgen in Meersburg auf Sie. Das Ganze heißt La Tavolata, auf Deutsch die große Tafelrunde, also ziemlich passend. Veranstalterin Corinna Meyer, was erleben die Gäste denn bei Ihnen?
1: Eine Begegnung in wunderschönem Ambiente. Die Menschen kommen zusammen, bringen ihr eigenes Lieblingsessen mit, sitzen im schönen Kerzenschein und haben einen tollen Abend zusammen, essen zusammen, trinken zusammen. Und es ist ein toller Blick auf den See, eine tolle Kulisse.
0: Andreas Michel ist auch Veranstalter. Was macht denn La Tavolata für Sie so besonders?
2: Wir sagen selber, echte Menschen, echte Begegnung, echter Genuss. Uns geht darum, wirklich wieder zusammenzusitzen, zu reden und nicht aufs Handy zu starren. Und was passt da besser als Weingenuss und ein tolles Ambiente? Und ich glaube, wenn man einmal da war, ist man gehuckt und möchte immer wiederkommen. Wir haben inzwischen das im fünften Jahr und wir haben viele Wiederkehrer. Und wir sind auch wirklich extrem gewachsen. Und ich glaube, das spricht für das Event.
0: La Tavolata startet morgen um 18 Uhr in Meersburg beim Weingut Volz. 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Rufen Sie einfach an und gewinnen Sie Tickets im Wert von 100 Euro unter 07531 28 65 33.
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0: Kurz vor vier, schönen Nachmittag am Donnerstag, Radio Sefunk hier und das mit Rock von Rod Stewart gleich nach den 16 Uhr Nachrichten. Oder auch 80er Pop von Steve Winwood. 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
13: Ich bin Gisa Weber. Guten Tag. Die EU drückt Google eine harte Strafe auf. Insgesamt muss der Tech-Riese fast 900 Millionen Euro zahlen. Dabei geht es darum, dass der Konzern seine eigenen Dienste bevorzugt hat. Eigentlich war mit einer höheren Strafe gerechnet worden. Was soll auf die neuen Euroscheine? Beethoven und Maria Callas oder doch der Eisvogel? Darüber können die Menschen in der EU ab heute Nachmittag abstimmen. Zur Wahl stehen die Themen europäische Kultur und Flüsse und Vögel. Gedruckt werden sollen die Scheine ab 2028. Das Warten hat ein Ende. Jürgen Klopp wird morgen wohl endlich als neuer Bundestrainer vorgestellt. Der DFB hat zur Pressekonferenz eingeladen. In der Einladung wird zwar kein konkreter Anlass genannt, den können sich aber wohl alle denken. Und jetzt mehr Nachrichten aus unserer Heimat. Die Bundesstraße 315 zwischen Bonndorf und Gündelwang im Kreis Waldshut ist ab heute voll gesperrt. Grund ist die Sanierung einer Böschung zwischen Bonndorf und dem Wanderparkplatz Lotenbach-Klamm. Eine Umleitung für Lkw führt über Rothaus, Schluchsee und Lenzkirch. Gegen den Gesamtbetriebsratschef von ZF Friedrichshafen läuft ein Amtsenthebungsverfahren, initiiert von der christlichen Gewerkschaft Metall. Morgen findet eine erste Anhörung vor dem Amtsgericht Ravensburg statt. Das Amtshaus in Weingarten vereint jetzt Bürgerservice und Ordnungswesen unter einem Dach. Es ist nun die zentrale Anlaufstelle für die Belange der Bürger und Bürgerinnen und viele Termine können auch online gebucht werden. Die meisten Nachrichten aus der Region hören Sie wieder in einer Stunde bei Radio Seefunk.
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0: Die aktuellen Temperaturen gleich mal zu Beginn. 27 Grad kommen aus Markdorf von der Stadtgalerie und die gibt's auch in Moos am Gasthaus Schiff. Wiel im Kanton St. Gallen am Stadtsaal 26 Grad. Bis zum Abend scheint die Sonne. Ohne Ende. Ein paar Wolken sind allerdings mal über uns, die vielleicht mal ein bisschen Schatten spenden, aber auch eher die Seltenheit, vielleicht Richtung Südschwarzwald im Moment am ehesten. Der Radio Seefunk Wettertrend für die ganze Heimat. Es wird noch viel heißer. Samstag schon über 30 Grad, Sonntag dann ein paar Regentropfen, aber dann dreht der Sommer volle Pulle auf. Nächste Woche wieder 35 bis 38 Grad.
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0: Im Moment mit einem aktuellen Blitzer, der bei Ihnen in Gurtwald steht, in der Tingener Straße. Dankeschön, Radio Seefunk-Hörerin Jacqueline. In Lörrach blitzt es in der Greta-Straße und in Basel in der Klingelbergstraße.
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0: Passen Sie auf und kommen Sie sicher an. Auf der B31 zwischen Friedrichshafen und Ereskirch brauchen Sie etwa eine Viertelstunde länger. Wenn Sie noch Staus oder Blitzer entdecken, 07531 28 65 33, geben Sie per Anruf oder per WhatsApp-Sprachnachricht direkt Bescheid.
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0: Da begleite ich Sie doch liebend gerne, vielleicht auch, wenn es für Sie noch zum Schwimmbad geht jetzt, zum Erfrischen heute Nachmittag nach dem Feierabend. Ich bin bei Ihnen und bin auf jeden Fall Ihr Begleiter mit der richtigen Musik, mit Rock von Billy Joel aus den 80ern gleich mal.
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1: Hier an Ihrem Donnerstagnachmittag. 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

0: Die sogenannten Hundstage starten heute. Radio Seefunk hier um kurz vor 4:30. Noch ist kein großes Schwitzen angesagt. Unsere Wetterexpertin ist Trixi vom Radio Seefunk am Morgen. Mit ihr reden wir gleich um 4:45 darüber.
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0: Im Moment mit einer aktuellen Radarfalle bei Ihnen in Basel in der Klingelbergstraße oder auch in Gurtweil in der Thingener Straße. Dankeschön, Radio Seefunk-Hörerin Bianca, fürs Melden. In Bad Waldsee blitzt es auch in der Reutestraße.
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0: Plus 20 Minuten auf der B31 zwischen Friedrichshafen und Ereskirch im Moment und 10 Minuten länger dauert es auf der B31 zwischen Überlingen-Neu und Wallfahrtskirche-Birnau. Sie brauchen außerdem etwa eine Viertelstunde länger auf der B467 zwischen Tettnang und Langnau und zwischen Dogern und Thingen auf der B34. Kommen Sie sicher an und melden Sie Staus oder Blitzer unter 07531 28 65 33. Rufen Sie einfach an oder schicken Sie eine WhatsApp direkt als Sprachnachricht vorbei.
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0: Radio Seefunk an ihrem Donnerstagnachmittag, jetzt um 4:45. Heute sind sie losgegangen, die sogenannten Hundstage. Trixi vom Radio Seefunk am Morgen, du bist ja unsere Wetterexpertin. Heißt das denn jetzt, dass es die nächsten Tage Hundswetter gibt oder wie sieht das aus?
1: Nee, sogar im Gegenteil. Traditionell ist ab jetzt die heißeste Phase des Jahres und die geht dann eben genau einen Monat bis zum 23. August.
0: Frisch doch nochmal unser Gedächtnis auf. Warum sagen wir denn Hundstage?
1: Ja, also der Name hat nichts mit Hunden zu tun oder sowas. Er geht auf den Stern Sirius zurück, den sogenannten Hundsstern. Und schon die alten Griechen haben damals da mit der größten Sommerhitze diese Zeit in Verbindung gebracht. Und tatsächlich treten die meisten Hitzewellen dann häufig auch in dieser Zeit eben auf.
0: Wie sieht's denn dieses Jahr aus?
1: Ja, also die Wettermodelle, die sehen in diesem Sommer es noch nicht ganz so. Aber zum Start der Hundstage bleibt es auf jeden Fall erstmal angenehm warm. Meistens liegen die Höchstwerte so zwischen 20 und 28 Grad. Dieses Wochenende könnte es ja dann wieder ein bisschen wärmer werden und Ende nächster Woche sieht bis jetzt auch erstmal recht heiß aus.
0: Also es gibt keine Hitzegarantie.
1: Ganz genau. Auch während der Hundstage kann es natürlich wechselhaft sein. Ob die große Sommerhitze jetzt dann wirklich kommt, bleibt aber abzuwarten.
0: Da behalten wir das Wetter natürlich für Sie im Blick. Trixi dann morgen früh wieder ab 6 im Meteo zur vollen und zur halben Stunde für Sie.
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0: Mit Radiosefunk durch den Donnerstagnachmittag, kurz vor 5. Und dann gleich nach den 17 Uhr Nachrichten Pop von Chris Isaak. Ja, schön und aus den 80ern. Und Rock gibt's von Foreigner. Für ihren Start in den Feierabend absolut perfekt. 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
7: Ich bin Gisa Weber. Guten Tag. 890 Millionen Euro muss Google blechen. Die EU-Kommission brummt dem Internetriesen diese Strafe wegen Wettbewerbsverstößen auf. Unter anderem geht es darum, dass Google seine eigenen Dienste bei Suchanfragen bevorteilt. Für neue Gesetze gibt es in Deutschland weiter kein Tempolimit. Ein Ex-CDU-Abgeordneter war vor das Verfassungsgericht gezogen, weil das alte Heizungsgesetz der Ampel seiner Meinung nach zu schnell durch den Bundestag sollte. Allgemeine Regeln für einen Zeitrahmen sieht das Grundgesetz aber nicht vor, so die Richter. Über 140 deutsche Meistertitel in 24 Sportarten. In Hannover steigen seit heute die Finals. 4 Tage lang läuft das Mini-Olympia. Bei vielen Wettbewerben ist aber der Eintritt frei. Zu den neuen Sportarten dieses Jahr gehören unter anderem Beachvolleyball, Gewichtheben und Surfen. Und jetzt mehr Nachrichten aus unserer Heimat. Gegen den Gesamtbetriebsratschef von ZF Friedrichshafen läuft ein Amtsenthebungsverfahren, initiiert von der christlichen Gewerkschaft Metall. Morgen findet eine erste Anhörung vor dem Amtsgericht Ravensburg statt. Das Amtshaus in Weingarten vereint jetzt Bürgerservice und Ordnungswesen unter einem Dach. Es ist nun die zentrale Anlaufstelle für die Belange der Bürger und Bürgerinnen und viele Termine können auch online gebucht werden. Die Bundesstraße 315 zwischen Bonndorf und Gündelwang im Kreis Waldshut ist ab heute voll gesperrt. Grund ist die Sanierung einer Böschung zwischen Bonndorf und dem Wanderparkplatz Lotenbach-Klamm. Eine Umleitung für Lkw führt über Rothaus, Schluchsee und Lenzkirch. Die meisten Nachrichten aus der Region hören Sie wieder in einer Stunde bei Radio Seefunk.
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0: Schön warm geht's in den Abend rein mit 26 Grad in Überlingen am Hänselebrunnen. Oder wir messen bei Ihnen in Lauchringen an der Wickenberghütte sogar 28, Sisseln im Aargau am Werkhof 26 Grad. Und die Sonne scheint auch noch ausgiebig. Der Radio Seefunk Wettertrend für die nächsten Tage. Bis zum Wochenende steigert sich die Hitze. Samstag 32 bis 34 Grad. Nach einem leicht regnerischen Sonntag dann in der nächsten Woche noch extremer mit 36 bis 38 Grad und Sonne ohne Ende.
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0: In Bad Walze, da blitzt es in der Reuterstraße. Dankeschön, Radio Seefunk-Hörer Jochen, fürs Melden. In Gurtweil, da ist ein Blitzer in der Thienener Straße aufgebaut und in Zell im Wiesental in der Adelsberger Straße im Augenblick.
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0: B31 zwischen Friedrichshafen und Ereskirch. Sie brauchen 20 Minuten länger. Kommen Sie sicher an und gute Fahrt. Und 07531 28 65 33, das ist unsere Telefon- und auch WhatsApp-Nummer. Melden Sie sich, wenn Sie Staus oder Blitzer entdecken.
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0: Hier bin ich und spiel Ihnen gleich mal Rock aus den 80ern. Direkt rein in die Stunde mit Rock'n'Roll is King.
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0: Das ist Radio Seefunk an Ihrem Donnerstagnachmittag um 17:45. SPD-Generalsekretär Klüssendorf hat gestern einen Preisdeckel für die stark gestiegenen Spritpreise gefordert. Da fragen wir jetzt nach bei Herbert Rabel, Pressesprecher beim Tankstelleninteressenverband. Was kritisieren Sie denn als Stimme des Tankstelleninteressenverbands an der aktuellen Spritpreislage?
1: Wir erleben im europäischen Ausland überall rundum günstige Spritpreise momentan. Und das ist umso viel günstiger, dass das mit dem Steuerunterschied nicht mehr zu erklären ist. In der Tschechei zahle ich momentan 1,60 für den Liter, in Frankreich zahle ich 20 Cent weniger, in der Schweiz zahle ich 15 Cent weniger, in Österreich sogar 30 Cent weniger, obwohl da die steuerliche Situation so unähnlich zur deutschen Situation jetzt auch wieder nicht ist. Und diese Gier, die da dahinter steckt, die kritisiere ich.
0: Sagt Herbert Rabel, Pressesprecher vom Tankstelleninteressenverband. Wie Sie das sehen, ob Sie glauben, ein Spritpreisdeckel hilft überhaupt oder braucht es ganz andere Lösungen? Darüber reden wir in einer halben Stunde.
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0: Radio Seefunk am Donnerstagnachmittag um kurz vor 5:30. Tanken ist ziemlich teuer. Jetzt bringt die SPD einen Spritpreisdeckel ins Gespräch. Was Sie davon halten, darüber unterhalten wir uns gleich um 5:45.
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0: Einer in Lörrach in der Greta-Straße, in Gurtweil in der Thingener Straße und Sie werden außerdem noch geblitzt aktuell in Unterspringen. Dankeschön, Radio Seefunk-Hörerin Sandy.
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0: Zweimal etwa 15 Minuten länger, einmal auf der B31 zwischen Friedrichshafen und Ereskirch und B467 zwischen Tettnang und Langnau. Passen Sie auf und gute Fahrt. Und wenn Sie Staus oder wenn Sie Blitzer entdecken, rufen Sie an oder schicken Sie auch gerne WhatsApp als Sprachnachricht unter 07531 28 65 33.
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0: Der Nachmittag am Donnerstag bei Radio Seefunk gleich 5:45. Tanken ist teuer, aber die SPD bringt jetzt einen Spritpreisdeckel ins Gespräch. Die Idee: für Benzin und Diesel soll es einen Höchstpreis geben. Wie genau das funktionieren könnte, ist allerdings noch offen. Da wollten wir von Ihnen mal wissen, was halten Sie von solchen Vorschlägen? Hilft das wirklich oder braucht es andere Lösungen? Radio Seefunk-Hörer Simon aus Bonndorf.
1: Die Mineralölgesellschaften hier in Deutschland, die verdienen sich eine goldene Nase. Das ist im Prinzip halt nur Verarschung für jeden, der tanken muss. Wenn es dann gedeckelt wird oder wenn es wie auch immer angesetzt wird, okay, aber es muss natürlich irgendwo auch dann am Ende beim Bürger auch ankommen. Ne? Also ich weiß jetzt nicht, wie das Instrument jetzt aussehen soll, aber es würde schon mal richtig was bringen, wenn Deutschland allein seine freiwillige CO2-Abgabe, die höher angesetzt ist, als eigentlich von der EU gefordert ist, einfach runtersetzt und einfach nur die CO2-Abgabe gibt, die sie auch müssten.
0: Und wie sehen Sie das, Radio-Seefunk-Hörerin Lena?
2: Ich frage mich halt, ob man nicht den Ölkonzernen mal auf die Finger klopfen müsste, weil ich merke das hier, Konstanz hat exorbitante Spritpreise. Man braucht bloß nach Stetten, Meßkirch hoch zu fahren, da spart man teilweise 20 Cent, eine halbe Stunde später. Also ich denke, da müsste was gemacht werden. Also nicht so ein Rundumschlag mit unseren Steuergeldern, sondern wirklich mal diese Steuer da an die Ölpreise, die übergewinnmäßig sind. Das ist das Einzige, was hilft, und den Krieg beenden.
0: Die Meinungen gehen auseinander. Ob ein Spritpreisdeckel tatsächlich kommt, das bleibt abzuwarten. Aber klar ist, viele Menschen wünschen sich beim Tanken spürbare Entlastung.
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0: Kommen Sie gut nach Hause mit der richtigen Musik bei sich im Auto mit Radio Seefunk. Einfach die beste Musik und Pop von The Police aus den 80ern. Und den längsten und nervigsten Stau erträglich machen Mike and the Mechanics mit diesem Rock-Erfolg. Word of Mouth an ihrem Donnerstagnachmittag, jetzt dann also gleich in den Feierabend rein. 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
19: Ich bin Gisa Weber, guten Abend. Die EU drückt Google eine harte Strafe auf. Insgesamt muss der Tech-Riese fast 900 Millionen Euro zahlen. Dabei geht es darum, dass der Konzern seine eigenen Dienste bevorzugt hat. Eigentlich war mit einer höheren Strafe gerechnet worden. Wenn ein neues Gesetz schnell durch den Bundestag soll, darf die Regierung auch künftig aufs Gas drücken. Die Verfassungsrichter in Karlsruhe sehen kein Recht auf bestimmte Fristen. Beschwert hatte sich ein Ex-CDU-Abgeordneter im Zusammenhang mit dem alten Heizungsgesetz der Ampel. Nach einem Messerangriff in einer Bank in Regensburg ist ein Mann an seinen schweren Verletzungen gestorben. Der Täter befindet sich noch mit weiteren Menschen in dem Gebäude, heißt es von der Polizei. Das Motiv für die Attacke ist bislang unklar. Die Polizei ist vor Ort im Großeinsatz. Fußball-Deutschland schaut morgen gespannt nach Frankfurt. Jürgen Klopp wird auf dem DFB-Campus wohl endlich als neuer Bundestrainer vorgestellt. Der DFB hat zur Pressekonferenz geladen. Klopp soll einen Vertrag bis inklusive der Weltmeisterschaft 2030 kriegen. Und jetzt mehr Nachrichten aus unserer Heimat. Das Amtshaus in Weingarten vereint jetzt Bürgerservice und Ordnungswesen unter einem Dach. Es ist nun die zentrale Anlaufstelle für die Belange der Bürger und Bürgerinnen und viele Termine können auch online gebucht werden. Die Bundesstraße 315 zwischen Bondorf und Gündelwang im Kreis Waldshut ist ab heute voll gesperrt. Grund ist die Sanierung einer Böschung zwischen Bondorf und dem Wanderparkplatz Lotenbach-Klamm. Eine Umleitung für Lkw führt über Rothaus, Schluchsee und Lenzkirch. Gegen den Gesamtbetriebsratschef von ZF Friedrichshafen läuft ein Amtsenthebungsverfahren, initiiert von der christlichen Gewerkschaft Metall. Morgen findet eine erste Anhörung vor dem Amtsgericht Ravensburg statt.
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0: Wir messen 26 Grad in Bad Saulgau an der Stadthalle oder auch in Wutach am Wutech-Center. Altenrhein am Hafen 25 Grad. Ein warmer Sommerabend an diesem Donnerstag mit viel Sonnenschein. Der Radio Seefunk Wettertrend für die ganze Heimat und für den Rest der Wetterwoche. Sonnig und es wird immer heißer. Samstag über 30 Grad und nächste Woche, da rollt die nächste Hitzewelle mit 36 bis 38 Grad dann an.
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0: Im Augenblick gibt's eine aktuelle Radarfalle bei Ihnen in Gurtweil, in der Tingener Straße. Dankeschön, Radio Seefunk, Hörer Karl. In Dürnast wird Ihre Geschwindigkeit aktuell gemessen. Und in Diessenhofen in der Basardinger Straße.
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0: Seien Sie vorsichtig und kommen Sie sicher an Ihr Ziel. Im Großen und Ganzen ist soweit alles okay auf den Straßen in der Heimat. Nur auf der B31 noch stocken zwischen Friedrichshafen und Ereskirch mit einer guten Viertelstunde Verzögerung. Wenn Sie noch Staus oder Blitzer entdecken, rufen Sie an oder schicken Sie eine WhatsApp unter 07531 28 65 33. Da freue ich mich auch über Ihre Sprachnachricht.
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0: Lassen Sie sich schmecken beim Feschpan jetzt, hoffentlich mit Käse, mit Wurst und ein bisschen Gemüse. Eine Gurke jetzt aus dem eigenen Garten, das wär's doch. Und in der Musik gibt's Roxette mit Sleeping in My Car direkt als Einstieg.
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0: Radio Seefunk hier an Ihrem Donnerstagabend, jetzt um 6:45. Heute sind Sie losgegangen, die sogenannten Hundstage. Trixi vom Radio Seefunk am Morgen, du bist ja unsere Wetterexpertin. Heißt das denn jetzt, dass es die nächsten Tage Hundswetter gibt oder wie sieht das aus?
1: Nee, sogar im Gegenteil. Traditionell ist ab jetzt die heißeste Phase des Jahres und die geht dann eben genau einen Monat bis zum 23. August.
0: Frisch doch nochmal unser Gedächtnis auf. Warum sagen wir denn Hundstage?
1: Ja, also der Name hat nichts mit Hunden zu tun oder sowas. Er geht auf den Stern Sirius zurück, den sogenannten Hundsstern. Und schon die alten Griechen haben damals da mit der größten Sommerhitze diese Zeit in Verbindung gebracht. Und tatsächlich treten die meisten Hitzewellen dann häufig auch in dieser Zeit eben auf.
0: Wie sieht's denn dieses Jahr aus?
1: Ja, also die Wettermodelle, die sehen in diesem Sommer es noch nicht ganz so. Aber zum Start der Hundstage bleibt's auf jeden Fall erstmal angenehm warm. Meistens liegen die Höchstwerte so zwischen 20 und 28 Grad. Dieses Wochenende könnte es ja dann wieder ein bisschen wärmer werden und Ende nächster Woche sieht bis jetzt auch erstmal recht heiß aus.
0: Also es gibt keine Hitzegarantie.
1: Ganz genau. Auch während der Hundstage kann es natürlich wechselhaft sein. Ob die große Sommerhitze jetzt dann wirklich kommt, bleibt aber abzuwarten.
0: Da behalten wir das Wetter natürlich für Sie im Blick. Trixi dann morgen früh wieder ab 6 im Meteo zur vollen und zur halben Stunde für Sie.
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5: Im Augenblick gibt's eine aktuelle Radarfalle bei Ihnen in Gurtweil, in der Tingener Straße. Dankeschön, Radio Seefunk, Hörer Karl. In Dürnast wird Ihre Geschwindigkeit aktuell gemessen. Und in Diessenhofen in der Basardinger Straße.
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5: Seien Sie vorsichtig und kommen Sie sicher an Ihr Ziel. Im Großen und Ganzen ist soweit alles okay auf den Straßen in der Heimat. Nur auf der B31 noch stocken zwischen Friedrichshafen und Erichskirch mit einer guten Viertelstunde Verzögerung. Wenn Sie noch Staus oder Blitzer entdecken, rufen Sie an oder schicken Sie eine WhatsApp unter 07531 28 65 33. Da freue ich mich auch über Ihre Sprachnachricht.
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0: Einen schönen Feierabend wünsche ich Ihnen hier bei Radio Seefunk um 6:45. SPD-Generalsekretär Klüssendorf hat gestern einen Preisdeckel für die stark gestiegenen Spritpreise gefordert. Und wir fragen jetzt nach bei Herbert Rabel, dem Pressesprecher beim Tankstelleninteressenverband. Ist denn der Spritpreisdeckel realistisch? Können Sie das abschätzen?
1: Ich glaube, es gibt da innerhalb der Politik schon sehr starke Widerstände gegen eine solche Lösung, weil sie natürlich ein massiver Eingriff in die Marktwirtschaft ist. Ich denke aber, dass es in der Gesamtsituationsbetrachtung tatsächlich sehr, sehr vernünftig ist, darüber nachzudenken. Ob die Politik das dann macht, das weiß ich natürlich nicht.
0: Sagt Herbert Rabel, Pressesprecher vom Tankstelleninteressenverband. Ob ein Spritdeckel überhaupt kommen wird, bleibt wohl abzuwarten. Das erfahren Sie natürlich hier bei Radio Seefunk in den Nachrichten.
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3: Ich bin Gisa Weber. Guten Abend. In der Bundesregierung steht offenbar ein größeres Stühlerücken an. Das berichtet die Bild. Nachdem Kanzleramtschef Thorsten Frey Vorsitzender der Unionsfraktion werden soll, ist Gesundheitsministerin Wagen nun als Kanzleramtsministerin vorgesehen. CDU-Generalsekretär Linnemann soll sie dann als Gesundheitsminister beerben. 890 Millionen Euro muss Google blechen. Die EU-Kommission brummt dem Internetriesen diese Strafe wegen Wettbewerbsverstößen auf. Unter anderem geht es darum, dass Google seine eigenen Dienste bei Suchanfragen bevorteilt. Was soll auf die neuen Euroscheine? Beethoven und Maria Callas oder doch der Eisvogel? Darüber können die Menschen in der EU ab jetzt abstimmen. Zur Wahl stehen die Themen europäische Kultur und Flüsse und Vögel. Gedruckt werden sollen die Scheine ab 2028. Das Warten hat ein Ende. Jürgen Klopp wird morgen wohl endlich als neuer Bundestrainer vorgestellt. Der DFB hat zur Pressekonferenz eingeladen. In der Einladung wird zwar kein konkreter Anlass genannt, den können sich aber wohl alle denken.
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4: Heute Nacht ist es sternklar bei Tiefstwerten von bis zu 9 Grad. Morgen dann Sonne satt bei Höchstwerten von bis zu 26 Grad. Und der Radioseefunk-Wettertrend für die ganze Heimat: weiterhin Sonnenschein.
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4: Ich bin Gisa Weber. Guten Abend. Wer übernimmt den Posten als Kanzleramtschef, wenn Thorsten Frei neuer Unionsfraktionschef wird? Laut Bild steht das jetzt fest. Gesundheitsministerin Nina Barken soll Kanzleramtschefin werden. CDU-Generalsekretär Carsten Linnemann soll dafür ins Gesundheitsressort wechseln. Offiziell will sich Kanzler Merz morgen dazu äußern. Ein Mann ist nach einem Messerangriff in einer Regensburger Bank gestorben. Der 20 Jahre alte mutmaßliche Täter wurde festgenommen. Laut Polizei gab es keine Geiselnahme. Ob der Mann die Bank ausrauben wollte oder die Menschen darin, ist noch unklar. Beethoven oder Eisvogel. Ab jetzt können die Menschen in der EU mitbestimmen, was künftig auf den Euroschein kommt. Ins Rennen gehen eine Reihe mit Naturmotiven und eine zur europäischen Kultur. Nur eine geht in den Druck. Fußball-Deutschland schaut morgen gespannt nach Frankfurt. Jürgen Klopp wird auf dem DFB-Campus wohl endlich als neuer Bundestrainer vorgestellt. Der DFB hat zur Pressekonferenz geladen. Klopp soll einen Vertrag bis inklusive der Weltmeisterschaft 2030 kriegen.
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5: Heute Nacht ist es sternklar bei Tiefstwerten von bis zu 9 Grad. Morgen dann sonnensatt bei Höchstwerten von bis zu 26 Grad. Und der Radioseefunk-Wettertrend für die ganze Heimat. Weiterhin Sonnenschein.
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1: Ich bin Gisa Weber. Guten Abend. In der Bundesregierung steht offenbar ein größeres Stühlerücken an. Das berichtet die Bild. Nachdem Kanzleramtschef Thorsten Frey Vorsitzender der Unionsfraktion werden soll, ist Gesundheitsministerin Waken nun als Kanzleramtsministerin vorgesehen. CDU-Generalsekretär Linnemann soll sie dann als Gesundheitsminister beerben. Die EU drückt Google eine harte Strafe auf. Insgesamt muss der Tech-Riese fast 900 Millionen Euro zahlen. Dabei geht es darum, dass der Konzern seine eigenen Dienste bevorzugt hat. Eigentlich war mit einer höheren Strafe gerechnet worden. Für neue Gesetze gibt es in Deutschland weiter kein Tempolimit. Ein Ex-CDU-Abgeordneter war vor das Verfassungsgericht gezogen, weil das alte Heizungsgesetz der Ampel seiner Meinung nach zu schnell durch den Bundestag sollte. Allgemeine Regeln für einen Zeitrahmen sieht das Grundgesetz aber nicht vor, so die Richter. Das Warten hat ein Ende. Jürgen Klopp wird morgen wohl endlich als neuer Bundestrainer vorgestellt. Der DFB hat zur Pressekonferenz eingeladen. In der Einladung wird zwar kein konkreter Anlass genannt, den können sich aber wohl alle denken.
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2: Heute macht es sternklar bei Tiefstwerten von bis zu 9 Grad. Morgen dann Sonne satt bei Höchstwerten von bis zu 26 Grad. Und der Radioseefunk-Wettertrend für die ganze Heimat weiterhin Sonnenschein.
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1: Ich bin Jana Klonikowski. Guten Abend. Wer übernimmt den Posten als Kanzleramtschef, wenn Thorsten Frey neuer Unionsfraktionschef wird? Laut Bild steht das jetzt fest. Bundesgesundheitsministerin Waken soll neue Kanzleramtschefin werden. CDU-Generalsekretär Carsten Linnemann soll dafür ins Gesundheitsressort wechseln. Offiziell will sich Kanzler Merz morgen dazu äußern. Die EU drückt Google eine hohe Strafe auf. Insgesamt muss der Tech-Riese fast 900 Millionen Euro zahlen. Dabei geht es darum, dass der Konzern seine eigenen Dienste bevorzugt hat. Eigentlich war mit einer höheren Strafe gerechnet worden. Die Waldbrandlage in Europa bleibt angespannt. An der französischen Atlantikküste bei Bordeaux mussten mehrere Orte und Campingplätze mit tausenden Urlaubern geräumt werden. Bei den Bränden starben auch zwei französische Feuerwehrleute. Auch in Spanien breiten sich die Feuer weiter aus. Bei Madrid wurden mehrere Gemeinden evakuiert. Das Warten hat ein Ende. Jürgen Klopp wird morgen wohl endlich als neuer Bundestrainer vorgestellt. Der DFB hat zu einer Pressekonferenz geladen. In der Einladung wird zwar noch kein konkreter Anlass genannt, den können sich aber wohl alle denken.
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2: Heute Nacht ist es sternklar bei Tiefstwerten von bis zu 9 Grad. Morgen dann sonnensatt bei Höchstwerten von bis zu 26 Grad. Und der Radio Seefunk Wettertrend für die ganze Heimat. Weiterhin Sonnenschein.
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1: Ich bin Jana Klonikowski. Guten Abend. In der Bundesregierung steht offenbar ein größeres Stühlerücken an. Das berichtet unter anderem die Bild. Nachdem Kanzleramtschef Thorsten Frey Vorsitzender der Unionsfraktion werden soll, ist Gesundheitsministerin Wagen nun als Kanzleramtsministerin vorgesehen. CDU-Generalsekretär Linnemann soll sie dann als Gesundheitsminister beerben. 890 Millionen Euro muss Google blechen. Die EU-Kommission brummt dem Internetriesen diese Strafe wegen Wettbewerbsverstößen auf. Unter anderem geht es darum, dass Google seine eigenen Dienste bei Suchanfragen bevorteilt. Autofahrer müssen sich weiter auf hohe Preise beim Tanken einstellen. Der Ölpreis klettert weiter. Ein Fass der Nordseesorte Brent kostet mittlerweile wieder über 100 Dollar. Einem neuen Tankrabatt hat Wirtschaftsministerin Reiche zuletzt eine Absage erteilt. Fußball-Deutschland schaut morgen gespannt nach Frankfurt. Jürgen Klopp wird auf dem DFB-Campus wohl endlich als neuer Bundestrainer vorgestellt. Der DFB hat zu einer Pressekonferenz geladen. Klopp soll einen Vertrag bis inklusive der Weltmeisterschaft 2030 kriegen.
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2: Heute macht es sternklar bei Tiefstwerten von bis zu 9 Grad. Morgen dann sonnensatt bei Höchstwerten von bis zu 26 Grad. Und der Radioseefunk-Wettertrend für die ganze Heimat: weiterhin Sonnenschein.
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1: Ich bin Jana Klonikowski. Guten Abend. Kanzler Merz will offenbar seine Regierung umbilden. Laut übereinstimmenden Berichten soll Gesundheitsministerin Waken neue Kanzleramtschefin werden und CDU-Generalsekretär Linnemann das Gesundheitsministerium übernehmen. Der bisherige Kanzleramtschef Frey soll ja neuer Unionsfraktionsvorsitzender im Bundestag werden. Die EU drückt Google eine hohe Strafe auf. Insgesamt muss der Tech-Riese fast 900 Millionen Euro zahlen. Dabei geht es darum, dass der Konzern seine eigenen Dienste bevorzugt hat. Eigentlich war mit einer höheren Strafe gerechnet worden. In vielen beliebten Urlaubsregionen in Europa lodern weiter Waldbrände. Wegen eines Feuers bei Bordeaux im Südwesten Frankreichs mussten mittlerweile 20.000 Menschen in Sicherheit gebracht werden. Auch auf der italienischen Insel Sizilien wüten hunderte Waldbrände. Was soll auf die neuen Euroscheine? Beethoven und Maria Callas oder doch der Eisvogel? Darüber können die Menschen in der EU ab jetzt abstimmen. Zur Wahl stehen die Themen europäische Kultur und Flüsse und Vögel. Gedruckt werden sollen die Scheine ab 2028.
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2: Heute Morgen starten wir sonnig in den Donnerstag. Es ziehen aber noch so ein paar Wolken über unsere Heimat hinweg. Im Tagesverlauf gibt es dann immer weniger Wolken und dafür viel Sonnenschein. In der Spitze Temperaturen von 23 bis 28 Grad. Der Radio Seefunk Wettertrend für die ganze Heimat. Viel Sonne und ähnlich warm.
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1: Ich bin Jana Klonikowski. In der Bundesregierung steht offenbar ein größeres Stühlerücken an. Laut übereinstimmenden Berichten wird Gesundheitsministerin Waaken neue Kanzleramtschefin. Ihr Nachfolger soll CDU-Generalsekretär Linnemann werden. Offiziell will Kanzler Merz das Ganze wohl im Laufe des Tages bekannt geben. US-Präsident Trump hat mal wieder den Zollhammer ausgepackt. Gegen 60 Handelspartner wurden neue Zölle von 10-12,5% angekündigt. Auch EU-Produkte sind betroffen. Als Grund nennt die US-Regierung, dass die betroffenen Länder zu wenig gegen Zwangsarbeit tun. Autofahrer müssen sich weiter auf hohe Preise beim Tanken einstellen. Der Ölpreis klettert weiter. Ein Fass der Nordseesorte Brent kostet mittlerweile wieder über 100 Dollar. Einem neuen Tankrabatt hat Wirtschaftsministerin Reiche zuletzt eine Absage erteilt. Die Waldbrandlage in Europa bleibt angespannt. An der französischen Atlantikküste bei Bordeaux mussten mehrere Orte und Campingplätze mit tausenden Urlaubern geräumt werden. Bei den Bränden starben auch 2 französische Feuerwehrleute. Auch in Spanien breiten sich die Feuer weiter aus. Bei Madrid wurden mehrere Gemeinden evakuiert.
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2: Heute Morgen starten wir sonnig in den Donnerstag, es ziehen aber noch so ein paar Wolken über unsere Heimat hinweg. Im Tagesverlauf gibt's dann immer weniger Wolken und dafür viel Sonnenschein, in der Spitze Temperaturen von 23 bis 28 Grad. Der Radio Seefunk Wettertrend für die ganze Heimat, viel Sonne und ähnlich warm.
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